0: Die Rentenkommission der Bundesregierung übergibt heute ihren Abschlussbericht an Bundeskanzler Merz und Arbeitsministerin Baas. Das 13-köpfige Gremium hatte im Januar dieses Jahres seine Arbeit aufgenommen. Medienberichten vom Wochenende zufolge spricht sich die Expertenrunde unter anderem dafür aus, das Renteneintrittsalter an die Entwicklung der Lebenserwartung zu koppeln. Die abschlagsfreie Frühverrentung nach 45 Beitragsjahren soll demnach abgeschafft werden. Diese und weitere Reformen sollen die Rente angesichts des demografischen Wandels stabil und bezahlbar halten. Bundesfinanzminister Klingbeil hatte gestern von Vorschlägen mit einer, Zitat, unfassbaren Tragweite gesprochen. Dass damit eine Debatte ausgelöst werde, müsse man aushalten. Es liege nun in der Verantwortung der Koalition, Entscheidungen zu treffen. In der EU soll das Strafrecht bei Fällen sexualisierter Gewalt gegen Kinder verschärft werden. Unterhändler des Europäischen Parlaments und der Mitgliedstaaten verständigten sich über die Details des Vorhabens, wie der Europäische Rat in Brüssel mitteilte. Mit den Änderungen soll vor allem den technologischen Entwicklungen und deren Nutzung für den Missbrauch von Kindern stärker Rechnung getragen werden. So wird das sogenannte Grooming, also die Anbahnung von Übergriffen über Online-Dienste, als neue Straftat aufgenommen. Auch soll es künftig unter Strafe stehen, für Livestreams zu zahlen, in denen sexualisierte Gewalt gegen Kinder gezeigt wird. Darüber hinaus wird der Zeitraum verlängert, in dem solche Straftaten verfolgt werden können, und der Strafrahmen für bestimmte Delikte wird erhöht. Damit die Änderungen in den Mitgliedstaaten Anwendung finden, ist noch deren formale Zustimmung sowie jene des EU-Parlaments nötig. Wegen des Verkaufs gefälschter Impfpässe in der Corona-Pandemie hat das Landgericht Kassel zwei Männer zu mehr als 3 Jahren Haft verurteilt. Sie seien unter anderem wegen der Beihilfe zur Urkundenfälschung schuldig gesprochen worden, teilte das Gericht mit. Laut der Anklage haben die beiden Männer im Jahr 2021 mindestens 7.000 Impfpässe mit gefälschten Nachweisen über Impfungen gegen das Coronavirus verkauft. Für die Fälschungen verwendeten sie Nachbildungen der Stempel von Impfzentren, die mit den falschen Schutzimpfungen vorausgefüllten Pässe boten sie dann für 50 bis 60 Euro zum Verkauf an. Der argentinische Fußballnationalspieler Lionel Messi ist zum alleinigen WM-Rekordtorschützen aufgestiegen. Der Argentinier erzielte beim 2:0 im Gruppenspiel gegen Österreich beide Treffer für die Auswahl seines Landes und damit seine WM-Tore Nummer 17 und 18. Damit zog er am bisherigen Rekordhalter, dem früheren deutschen Nationalspieler Miroslav Klose, vorbei, der in seiner WM-Karriere auf insgesamt 16 Treffer kam. Zur Stunde treffen Frankreich und der Irak aufeinander. Das Spiel musste beim Halbzeitstand von 1:0 wegen eines Unwetters zunächst unterbrochen werden. Zuschauer in den nicht überdachten Bereichen der Tribüne wurden aufgefordert, die Ränge zu verlassen. Abschließend das Wetter. Nachts teils klar, teils wolkig, im Süden abklingende Schauer und Gewitter. Temperaturrückgang auf 22 bis 9 Grad, dabei am kühlsten im Norden. Am Tage viel Sonnenschein bei überwiegend lockeren Wolken. Im Tagesverlauf im Süden zunehmende Quellwolken und bevorzugt aus dem Bergland heraus einzelne kräftige Schauer und Gewitter. Höchstwerte von Nordost nach Südwest 24 bis 37 Grad. Und die weiteren Aussichten: am morgigen Mittwoch heiter bis sonnig. Einzelne Hitzegewitter vor allem über dem Bergland 27 bis 39 Grad. Das waren die Nachrichten.
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1: 2 Uhr, die Nachrichten. Die Vorschläge der Rentenkommission zur Abschaffung von Minijobs stoßen auf ein geteiltes Echo. Der Hotel- und Gaststättenverband warnte vor solch einem Schritt. Der Präsident des Landesverbandes Rheinland-Pfalz, Haumann, sagte der Rheinischen Post, der Vorstoß gehe an der betrieblichen Realität vorbei und wäre für das Gastgewerbe eine Katastrophe. Allein hier gäbe es rund 1,1 Millionen geringfügig Beschäftigte. Dagegen begrüßte die Ökonomin Grimm den Vorschlag. Das Mitglied im Wirtschaftssachverständigenrat sagte derselben Zeitung, eine Abschaffung würde vor allem die Arbeitsanreize für Geringverdiener massiv erhöhen. Lediglich für Studierende sollten Ausnahmen gelten. Minijobs sind Beschäftigungsverhältnisse bis zu einem Einkommen von 603 Euro im Monat, auf das nur geringe Sozialabgaben und Steuern fällig werden. Die Steuereinnahmen von Bund und Ländern sind im Mai deutlich gestiegen. Im Vergleich zum Vorjahresmonat gab es ein Plus von 8,2% auf knapp 68 Milliarden Euro, wie aus dem jüngsten Monatsbericht des Bundesfinanzministeriums hervorgeht. Demnach gab es einen spürbaren Zuwachs beim Aufkommen aus der Lohnsteuer, ebenso bei der Abgeltungssteuer auf Kapital- und Veräußerungserträge. Auch die Einnahmen aus der Mehrwertsteuer hätten deutlich zugelegt. Zurückgegangen hingegen seien die Einnahmen aus der Kfz-Steuer und der Tabaksteuer. Damit stieg die Gesamtsumme der Steuereinnahmen in den ersten 5 Monaten des laufenden Jahres auf nunmehr 353 Milliarden Euro, was einem Plus von gut 1% entspricht. Die ökonomische Lage wird vom Bundesfinanzministerium als moderat dynamisch und damit weiterhin zurückhaltend bewertet. US-Außenminister Rubio reist ab heute für 3 Tage in die Golfregion. Geplant sind Besuche in den Vereinigten Arabischen Emiraten, Kuwait und Bahrain. Bis Donnerstag will Rubio nach Angaben seines Sprechers das vorläufige Abkommen mit dem Iran sowie die Bemühungen um einen freien Schiffsverkehr durch die Straße von Hormus erläutern. Nach Einschätzung von Beobachtern in Washington soll mit der Reise um neues Vertrauen bei den Golfpartnern geworben werden. Mehrere Länder der Region waren infolge der amerikanisch-israelischen Luftangriffe auf dem Iran zum Ziel iranischer Attacken geworden. Derweil wurde in der Schweiz die erste Verhandlungsrunde zwischen den USA und dem Iran beendet. Die Gespräche gehen nun auf Arbeitsebene weiter. Ziel ist es, innerhalb von 60 Tagen ein endgültiges Abkommen zu erreichen. Die ukrainische Armee hat nach eigenen Angaben eine Rüstungsfabrik im westrussischen Woronesch angegriffen. Der Generalstab in Kiew erklärte in einer Mitteilung, dort würden elektronische Bauteile für Raketen produziert, mit denen Russland die Ukraine beschieße. Die Produktionsstätte sei von Marschflugkörpern getroffen und beschädigt worden. Der Gouverneur der Region bestätigte einen Angriff auf ein Unternehmen. Dabei seien 5 Menschen getötet worden. Ein Brand sei inzwischen gelöscht. Zuvor hatte die Ukraine das russische Satellitenkommunikationszentrum in der Stadt Dubna mit Drohnen angegriffen. In Nordirland ist der frühere Vorsitzende der pro-britischen Partei DUP, Donaldson, wegen sexuellen Missbrauchs verurteilt worden. Das Gericht befand ihn für schuldig, zwischen 1985 und 2008 insgesamt 18 sexuelle Übergriffe an damals minderjährigen Mädchen begangen zu haben, darunter eine Vergewaltigung. Donaldson hat die Vorwürfe in dem Prozess bestritten. Bei der Urteilsverkündung ordnete der Richter Untersuchungshaft für den 63-Jährigen an und erklärte, eine lange Haftstrafe sei unvermeidlich. Das Strafmaß soll am 25. September festgelegt werden. Donaldson galt als einer der führenden Vertreter Nordirlands, die sich für die Aufrechterhaltung der engen Bindungen zum Vereinigten Königreich einsetzten. Nach seiner Festnahme vor 2 Jahren trat er als Vorsitzender der DUP zurück und gab auch seinen Sitz im britischen Parlament ab. Abschließend das Wetter. Nachts teils klar, teils wolkig. Im Süden abklingende Schauer und Gewitter. Temperaturrückgang auf 22 bis 9 Grad, dabei am kühlsten im Norden. Am Tage viel Sonnenschein bei überwiegend lockeren Wolken. Im Tagesverlauf im Süden zunehmende Quellwolken und bevorzugt aus dem Bergland heraus einzelne kräftige Schauer und Gewitter. Höchstwerte von Nordost nach Südwest 24 bis 37 Grad. Am morgigen Mittwoch heiter bis sonnig 27 bis 39 Grad. Das waren die Nachrichten.
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3: 3 Uhr, die Nachrichten. In der Debatte über einen möglichen Paradigmenwechsel beim Thema Organspende wirbt der Patientenbeauftragte der Bundesregierung Schwarze für die sogenannte Widerspruchslösung. Alle bisherigen Bemühungen hätten zu keinem Anstieg der verfügbaren Organe oder der Registrierung in einer Datenbank geführt, sagte der SPD-Politiker der Funke Mediengruppe. Auch bei einer Widerspruchslösung werde niemand zur Organspende verpflichtet oder gar gezwungen. Demnach wären alle Menschen Organspender, die dem zu Lebzeiten nicht ausdrücklich widersprechen. Aktuell gilt in Deutschland die sogenannte Zustimmungsregelung. Organe dürfen einer Person nach Eintreten des Hirntodes nur dann entnommen werden, wenn sie dem vor dem Tod ausdrücklich zustimmt oder wenn Angehörige einwilligen. Am Donnerstag debattiert der Bundestag über das Thema. Die Vorschläge der Rentenkommission zur Abschaffung von Minijobs stoßen auf ein geteiltes Echo. Der Hotel- und Gaststättenverband warnte vor solch einem Schritt. Der Präsident des Landesverbandes Rheinland-Pfalz, Haumann, sagte der Rheinischen Post, der Vorstoß gehe an der betrieblichen Realität vorbei und wäre für das Gastgewerbe eine Katastrophe. Allein hier gäbe es rund 1,1 Millionen geringfügig Beschäftigte. Dagegen begrüßte die Ökonomin Grimm den Vorschlag. Das Mitglied im Wirtschaftssachverständigenrat sagte derselben Zeitung, eine Abschaffung würde vor allem die Arbeitsanreize für Geringverdiener massiv erhöhen. Lediglich für Studierende sollten Ausnahmen gelten. Minijobs sind Beschäftigungsverhältnisse bis zu einem Einkommen von 603 Euro im Monat, auf das nur geringe Sozialabgaben und Steuern fällig werden. Die Bundesregierung will weitere diplomatische Vertreter der international nicht anerkannten Taliban-Regierung Afghanistans nach Deutschland einreisen lassen. Dabei handle es sich um bis zu 4 Konsularmitarbeiter, sagte ein Sprecher des Auswärtigen Amtes in Berlin. Die personelle Verstärkung sei notwendig, um mehr afghanische Straftäter in ihre Heimat abschieben zu können. Benötigt werde das zusätzliche Personal etwa für das Ausstellen von Pässen und die Überprüfung von Identitäten. Zuvor hatte das Bundesinnenministerium angekündigt, die Abschiebungen nach Afghanistan auszuweiten. Künftig seien weitere Charterflüge möglich. Dies sei das Ergebnis von Verhandlungen auf technischer Ebene. Deutschland erkennt die Taliban-Regierung in Kabul nicht an, unterhält aber Kontakte mit deren Vertretern. US-Präsident Trump hat dem Sieger der Präsidentenwahl in Kolumbien, de la Espriella, gratuliert. Er könne es kaum erwarten, mit ihm zusammenzuarbeiten, um eine starke Beziehung zwischen Kolumbien und den Vereinigten Staaten aufzubauen, schrieb Trump auf seinem Kurznachrichtendienst. Der rechtsgerichtete Anwalt und Politikneuling de la Espriella hatte sich nach vorläufigen Ergebnissen in der Stichwahl mit 49,7% zu 48,7% knapp gegen den linksgerichteten Senator Cepeda durchgesetzt. De la Espriella ist bekennender Trump-Fan. Dieser hatte ihn im Wahlkampf offen unterstützt. Kolumbien steht damit nach einer bislang linksgerichteten Regierung ein deutlicher Rechtsruck bevor. Cepeda räumte seine Niederlage inzwischen ein und rief seine Anhänger zur Ruhe auf. Nach der Wahl war es zu teilweise gewaltsamen Protesten gekommen. Bei der Fußball-WM in Nordamerika hat Frankreich die Auswahl des Irak mit 3:0 geschlagen. Wegen eines Unwetters musste die Partie in Philadelphia zur Halbzeit für rund 2 Stunden unterbrochen werden. In der ersten Begegnung des Spieltags hatte Argentinien gegen Österreich mit 2:0 gewonnen. Beide Tore schoss Lionel Messi, der mit nunmehr insgesamt 18 Treffern zum WM-Rekordtorschützen aufstieg. Er zog damit am bisherigen Rekordhalter, dem früheren deutschen Nationalspieler Miroslav Klose, vorbei, der in seiner WM-Karriere auf insgesamt 16 Treffer kam. Zur Stunde trifft Norwegen auf den Senegal. Am frühen Morgen folgt noch das Spiel Jordanien gegen Algerien. Abschließend das Wetter. Nachts teils klar, teils wolkig, im Süden abklingende Schauer und Gewitter. Temperaturrückgang auf 22 bis 9 Grad, dabei am kühlsten im Norden. Am Tage viel Sonnenschein bei überwiegend lockeren Wolken. Im Tagesverlauf im Süden zunehmende Quellwolken und bevorzugt aus dem Bergland heraus einzelne kräftige Schauer und Gewitter. Höchstwerte von Nordost nach Südwest 24 bis 37 Grad. Das waren die Nachrichten.
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2: 4 Uhr, die Nachrichten. Haushaltspolitiker des Bundestags warnen angesichts des stark gestiegenen Verteidigungsetats vor überhöhten Preisen der Rüstungsindustrie. Es gebe in diesem Bereich eine starke Tendenz zu Aufschlägen, sagte der SPD-Berichterstatter für den Wehretat Schwarz dem Redaktionsnetzwerk Deutschland. Auch der grünen Haushaltspolitiker Schäfer kritisierte die Kosten für militärische Beschaffungsvorhaben im internationalen Vergleich teils als unangemessen hoch. Als Beispiel nannten beide Politiker Tankcontainer für die Bundeswehr, bei denen nicht nachvollziehbar sei, wo die gravierenden Mehrkosten entstanden seien. Um den Wettbewerb zu stärken, sprachen sich Schwarz und Schäfer dafür aus, auch Start-ups und neue Akteure stärker bei der Beschaffung einzubinden. Der Wehretat umfasst in diesem Jahr rund 108 Milliarden Euro. In der Debatte um einen möglichen Paradigmenwechsel beim Thema Organspende wirbt der Patientenbeauftragte der Bundesregierung Schwarze für die sogenannte Widerspruchslösung. Alle bisherigen Bemühungen hätten nicht zum Anstieg der verfügbaren Organe oder der Datenbankeinträge geführt, sagte der SPD-Politiker der Funke Mediengruppe. Auch bei einer Widerspruchslösung werde niemand zur Organspende verpflichtet oder gar gezwungen. Demnach wären alle Menschen Organspender, die dem zu Lebzeiten nicht ausdrücklich widersprechen. Aktuell gilt in Deutschland die sogenannte Zustimmungsregelung. Organe dürfen einer Person nach Eintreten des Hirntodes nur dann entnommen werden, wenn sie dem vor dem Tod ausdrücklich zustimmt oder wenn Angehörige einwilligen. Am Donnerstag debattiert der Bundestag über das Thema. In Rumänien ist die Bildung einer neuen Regierung gescheitert. Das Parlament lehnte den Kandidaten für das Amt des Ministerpräsidenten Veștea ab. Dieser hatte für seine Wahl die absolute Mehrheit von 233 Ja-Stimmen benötigt. Veștea erhielt jedoch nur 189, auch da ein Teil der Abgeordneten den Plenarsaal bereits vor Beginn der Abstimmung verlassen hatte. Nun muss Staatspräsident Dan dem Parlament einen neuen Kandidaten für dieses Amt vorschlagen. Dan hatte den prowestlichen Veștea ernannt, nachdem der bisherige rumänische Regierungschef Bolojan per Misstrauensvotum Anfang Mai abgesetzt worden war. Dieser regiert das Land derzeit weiter kommissarisch. Veștea gehört wie Bolojan der Partei PNL an. Bolojan hatte sich als Parteivorsitzender gegen Veștea ausgesprochen, fand damit beim Staatspräsidenten jedoch kein Gehör. UNO-Generalsekretär Guterres hat die Welt aufgerufen, im Kampf gegen HIV und AIDS nicht nachzulassen. Die AIDS-Epidemie sei nicht vorbei, sagte Guterres in New York. Auf einem AIDS-Gipfel der Vereinten Nationen betonte der Generalsekretär, dass 2024 rund 630.000 Menschen im Zusammenhang mit der Immunschwächekrankheit gestorben seien. Rund 1,3 Millionen hätten sich neu mit HIV infiziert. Zudem seien 9,2 Millionen Menschen, vor allem in armen Ländern, von einer Therapie mit lebensverlängernden Medikamenten abgeschnitten. Auf dem zweitägigen AIDS-Gipfel der Vereinten Nationen sollen die Länder eine politische Erklärung verabschieden, in der sie ihren Willen zu einem weiteren Kampf gegen AIDS bekunden. Bei der Fußball-WM in Nordamerika hat Frankreich die Auswahl des Irak mit 3:0 geschlagen und hat damit die K.O.-Runde erreicht. Wegen eines Unwetters musste die Partie in Philadelphia zur Halbzeit für rund 2 Stunden unterbrochen werden. In der ersten Begegnung des Spieltags hatte Argentinien gegen Österreich mit 2:0 gewonnen und zog damit ebenfalls in die nächste Runde ein. Beide Tore schoss Lionel Messi, der mit nunmehr insgesamt 18 Treffern zum WM-Rekordtorschützen aufstieg. Er zog damit am bisherigen Rekordhalter, dem früheren deutschen Nationalspieler Miroslav Klose, vorbei, der in seiner WM-Karriere auf insgesamt 16 Treffer kam. Am frühen Morgen folgt das Spiel Jordanien gegen Algerien. Abschließend das Wetter. Viel Sonnenschein bei überwiegend lockeren Wolken. Im Tagesverlauf im Süden zunehmende Quellwolken und bevorzugt aus dem Bergland heraus einzelne kräftige Schauer und Gewitter. Höchstwerte von Nordost nach Südwest 24 bis 37 Grad. Morgen heiter bis sonnig, einzelne Hitzegewitter, vor allem über dem Bergland, 27 bis 39 Grad. Am Donnerstag verbreitet sonnig, im süddeutschen Bergland erneut Gewitter möglich, lokal auch unwetterartig, 27 bis 40 Grad. Das waren die Nachrichten.
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3: 5.30 Uhr, die Nachrichten. Die Vorschläge der Rentenkommission zur Abschaffung von Minijobs stoßen auf ein geteiltes Echo. Der Hotel- und Gaststättenverband warnte vor solch einem Schritt. Der Präsident des Landesverbandes Rheinland-Pfalz, Haumann, sagte der Rheinischen Post, der Vorstoß gehe an der betrieblichen Realität vorbei und wäre für das Gastgewerbe eine Katastrophe. Allein hier gäbe es rund 1,1 Millionen geringfügig Beschäftigte. Dagegen begrüßte die Ökonomin Grimm den Vorschlag. Das Mitglied im Wirtschaftssachverständigenrat sagte derselben Zeitung, eine Abschaffung würde vor allem die Arbeitsanreize für Geringverdiener massiv erhöhen. Lediglich für Studierende sollten Ausnahmen gelten. Minijobs sind Beschäftigungsverhältnisse bis zu einem Einkommen von 603 Euro im Monat, auf das nur geringe Sozialabgaben und Steuern fällig werden. In der Debatte um einen möglichen Paradigmenwechsel beim Thema Organspende wirbt der Patientenbeauftragte der Bundesregierung Schwarze für die sogenannte Widerspruchslösung. Alle bisherigen Bemühungen hätten nicht zum Anstieg der verfügbaren Organe oder der Datenbankeinträge geführt, sagte der SPD-Politiker der Funke Mediengruppe. Auch bei einer Widerspruchslösung werde niemand zur Organspende verpflichtet oder gar gezwungen. Demnach wären alle Menschen Organspender, die dem zu Lebzeiten nicht ausdrücklich widersprechen. Aktuell gilt in Deutschland die sogenannte Zustimmungsregelung. Organe dürfen einer Person nach Eintreten des Hirntodes nur dann entnommen werden, wenn sie vor dem Tod ausdrücklich zugestimmt hat oder wenn Angehörige einwilligen. Am Donnerstag debattiert der Bundestag über das Thema. Das Bundesverfassungsgericht verhandelt heute über die nicht erfolgte Erhöhung des Rundfunkbeitrags. Die öffentlich-rechtlichen Sender ARD und ZDF hatten Beschwerde eingereicht, weil die Bundesländer der Empfehlung der zuständigen Finanzkommission nicht gefolgt waren. Die Kommission zur Ermittlung des Finanzbedarfs der Rundfunkanstalten hatte empfohlen, den Rundfunkbeitrag zum 1. Januar 2025 um 58 Cent auf 18,94 Euro im Monat anzuheben. Die Ministerpräsidentinnen und Präsidenten beschlossen stattdessen, den Beitrag 2025 und 2026 bei 18,36 Euro zu belassen. ARD und ZDF sehen ihr Grundrecht auf Rundfunkfreiheit nach Artikel 5 des Grundgesetzes verletzt. Aus ihrer Sicht geht es in Karlsruhe auch um die Frage, wie eng die Länder an die Empfehlungen der Kommission gebunden sind. Ein Urteil wird erst einige Monate nach der Verhandlung erwartet. US-Präsident Trump hat dem Sieger der Präsidentenwahl in Kolumbien, de la Espriella, gratuliert. Er könne es kaum erwarten, mit ihm zusammenzuarbeiten, um eine starke Beziehung zwischen Kolumbien und den Vereinigten Staaten aufzubauen, schrieb Trump auf seinem Kurznachrichtendienst. Der rechtsgerichtete Anwalt und Politikneuling de la Espriella hatte sich nach vorläufigen Ergebnissen in der Stichwahl mit 49,7 zu 48,7% knapp gegen den linksgerichteten Senator Cepeda durchgesetzt. De la Espriella ist bekennender Trump-Fan. Dieser hatte ihn im Wahlkampf offen unterstützt. Kolumbien steht damit nach einer bislang linksgerichteten Regierung ein deutlicher Rechtsruck bevor. Cepeda räumte seine Niederlage inzwischen ein und rief seine Anhänger zur Ruhe auf. Nach der Wahl war es zu teilweise gewaltsamen Protesten gekommen. Bei der Fußball-WM in Nordamerika haben Norwegen, Frankreich und Argentinien die K.O.-Runde erreicht. Norwegen schlug den Senegal in der Nacht mit 3:2. Zuvor hatte Frankreich gegen die Auswahl des Irak mit 3:0 gewonnen. Diese Partie musste wegen eines Unwetters in Philadelphia zur Halbzeit für rund 2 Stunden unterbrochen werden. In der ersten Begegnung des Spieltags hatte Argentinien gegen Österreich mit 2:0 gewonnen. Beide Tore schoss Lionel Messi, der mit nunmehr insgesamt 18 Treffern zum WM-Rekordtorschützen aufstieg. Er zog damit an bisherigen Rekordhalter, dem früheren deutschen Nationalspieler Miroslav Klose, vorbei, der in seiner WM-Karriere auf insgesamt 16 Treffer gekommen war. Zur Stunde treffen noch Jordanien und Algerien aufeinander. Abschließend das Wetter. Viel Sonnenschein bei überwiegend lockeren Wolken. Im Tagesverlauf im Süden zunehmende Quellwolken und bevorzugt aus dem Bergland heraus einzelne kräftige Schauer und Gewitter. Höchstwerte von Nordost nach Südwest 24 bis 37 Grad. Das waren die Nachrichten.
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3: 6.30 Uhr, die Nachrichten. Vor der anstehenden Bundestagsdebatte über die Organspende wirbt der Patientenbeauftragte der Bundesregierung Schwarze für die sogenannte Widerspruchslösung. Dabei würden automatisch alle einwilligungsfähigen Volljährigen als Organspender gelten, die nicht aktiv widersprochen haben. Bisher muss eine Einwilligung vorliegen. Schwarze sagte den Zeitungen der Funke Mediengruppe, alle bisherigen Bemühungen hätten zu keinem Anstieg der Organspender geführt. Der SPD-Politiker betonte, mit der Widerspruchsregelung werde niemand dazu verpflichtet. Bundesärztekammerpräsident Reinhardt sagte, die Regel biete die Chance, die Lücke zwischen der hohen grundsätzlichen Spendenbereitschaft in der Bevölkerung und den weiterhin niedrigen Spenderzahlen zu verkleinern. Sie wahre die Entscheidungsfreiheit der Bürger, setze zugleich aber ein Signal der Solidarität. Der Bundestag debattiert am Donnerstag darüber. Die Widerspruchslösung wird von einer fraktionsübergreifenden Gruppe Abgeordneter gefordert, während eine andere Gruppe sich strikt dagegen stellt. Die Vorschläge der Rentenkommission zur Abschaffung von Minijobs stoßen auf ein geteiltes Echo. Der Hotel- und Gaststättenverband warnte vor solch einem Schritt. Der Präsident des Landesverbandes Rheinland-Pfalz, Haumann, sagte der Rheinischen Post, der Vorstoß gehe an der betrieblichen Realität vorbei und wäre für das Gastgewerbe eine Katastrophe. Allein hier gäbe es rund 1,1 Millionen geringfügig Beschäftigte. Dagegen begrüßte die Ökonomin Grimm den Vorschlag. Das Mitglied im Wirtschaftssachverständigenrat sagte derselben Zeitung, eine Abschaffung würde vor allem die Arbeitsanreize für Geringverdiener massiv erhöhen. Lediglich für Studierende sollten Ausnahmen gelten. Minijobs sind Beschäftigungsverhältnisse bis zu einem Einkommen von 603 Euro im Monat, auf das nur geringe Sozialabgaben und Steuern fällig werden. Haushaltspolitiker des Bundestags warnen angesichts des stark gestiegenen Verteidigungsetats vor überhöhten Preisen der Rüstungsindustrie. Es gebe in diesem Bereich eine starke Tendenz zu Aufschlägen, sagte der SPD-Berichterstatter für den Wehretat Schwarz, dem Redaktionsnetzwerk Deutschland. Auch der grünen Haushaltspolitiker Schäfer kritisierte die Kosten für militärische Beschaffungsvorhaben im internationalen Vergleich teils als unangemessen hoch. Als Beispiel nannten beide Politiker Tankcontainer für die Bundeswehr, bei denen nicht nachvollziehbar sei, wo die gravierenden Mehrkosten entstanden seien. Um den Wettbewerb zu stärken, sprachen sich Schwarz und Schäfer dafür aus, auch Start-ups und neue Akteure stärker bei der Beschaffung einzubinden. Der Wehretat umfasst in diesem Jahr rund 108 Milliarden Euro. In Rumänien ist die Bildung einer neuen Regierung gescheitert. Das Parlament lehnte den Kandidaten für das Amt des Ministerpräsidenten Veștea ab. Dieser hätte für seine Wahl die absolute Mehrheit von 233 Ja-Stimmen benötigt. Veștea erhielt jedoch nur 189, auch da ein Teil der Abgeordneten den Plenarsaal bereits vor Beginn der Abstimmung verlassen hatte. Nun muss Staatspräsident Dan dem Parlament einen neuen Kandidaten für dieses Amt vorschlagen. Dan hatte den pro-westlichen Veștea ernannt, nachdem der bisherige rumänische Regierungschef Bolojan per Misstrauensvotum Anfang Mai abgesetzt worden war. Dieser regiert das Land derzeit weiter kommissarisch. Veștea gehört wie Bolojan der Partei PNL an. Bolojan hatte sich als Parteivorsitzender gegen Veștea ausgesprochen, fand damit beim Staatspräsidenten jedoch kein Gehör. Bei der Fußball-Weltmeisterschaft haben Norwegen, Frankreich und Argentinien die K.O.-Runde erreicht. Norwegen schlug den Senegal in der Nacht mit 3:2, Frankreich gewann gegen den Irak mit 3:0, Argentinien gegen Österreich mit 2:0. Zur Stunde spielt Jordanien gegen Algerien. Das Wetter. Viel Sonnenschein bei überwiegend lockeren Wolken. Im Tagesverlauf im Süden zunehmende Gefällwolken und bevorzugt aus dem Bergland heraus einzelne kräftige Schauer und Gewitter. Höchstwerte von Nordost nach Südwest 24 bis 37 Grad. Morgen heiter bis sonnig, einzelne Hitzegewitter vor allem über dem Bergland 27 bis 39 Grad. Die weiteren Aussichten: Am Donnerstag verbreitet sonnig, im süddeutschen Bergland erneut Gewitter möglich, lokal auch unwetterartig, 27 bis 40 Grad. Das waren die Nachrichten.
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1: 7.30 Uhr, die Nachrichten. Jeder fünfte Neuwagen in der Europäischen Union ist nach Angaben des Branchenverbandes ACEA inzwischen ein Elektroauto. Insgesamt seien im Mai 200.000 dieser Fahrzeuge erstmals zugelassen worden. Das seien 43% mehr als vor Jahresfrist. Auch Hybridautos verkauften sich stärker. Der Verband führte das auf staatliche Kaufprogramme zurück. Zusätzlich dürften aber auch die hohen Kraftstoffpreise infolge des Iran-Kriegs eine Rolle spielen. Insgesamt wurden im Mai 3,2% mehr Autos neu zugelassen. Der Absatz reiner Verbrennerfahrzeuge sank dabei um rund ein Fünftel. Vor der anstehenden Bundestagsdebatte über die Organspende wirbt der Patientenbeauftragte der Bundesregierung Schwarze für die sogenannte Widerspruchslösung. Dabei würden automatisch alle einwilligungsfähigen Volljährigen als Organspender gelten, die nicht aktiv widersprochen haben. Bisher muss eine Einwilligung vorliegen. Schwarze sagte den Zeitungen der Funke Mediengruppe, alle bisherigen Bemühungen hätten zu keinem Anstieg der Organspender geführt. Der SPD-Politiker betonte, mit der Widerspruchsregelung werde dazu niemand verpflichtet. Bundesärztekammerpräsident Reinhardt sagte, die Regel biete die Chance, die Lücke zwischen der hohen grundsätzlichen Spendenbereitschaft in der Bevölkerung und den weiterhin niedrigen Spenderzahlen zu verkleinern. Sie wahre die Entscheidungsfreiheit der Bürger, setze zugleich aber ein Signal der Solidarität. Der Bundestag debattiert am Donnerstag darüber. Nach den Gesprächen mit den USA in der Schweiz hat der Iran erklärt, er werde künftig die Straße von Hormus verwalten. Das werde im Einklang mit dem Völkerrecht geschehen, sagte der iranische Chefunterhändler Ghalibaf der staatlichen Nachrichtenagentur IRNA. Zudem bestätigte er, dass mit den USA vereinbart worden sei, einen Kommunikationskanal für die Straße von Hormus einzurichten, um eine sichere Schifffahrt durch die Meerenge zu ermöglichen. Bei den Verhandlungen im schweizerischen Bürgenstock verständigten sich die beiden Kriegsparteien auf einen Fahrplan für ein Friedensabkommen, das binnen 60 Tagen geschlossen werden soll. US-Außenminister Rubio reiste ab heute für 3 Tage in die Golfregion. Geplant sind Besuche in den Vereinigten Arabischen Emiraten, Kuwait und Bahrain. Bis Donnerstag will Rubio nach Angaben seines Sprechers das vorläufige Abkommen mit dem Iran sowie die Bemühungen um einen freien Schiffsverkehr durch die Straße von Hormus erläutern. Mexikos Präsidentin Sheinbaum hat angekündigt, die Öllieferungen nach Kuba wieder aufzunehmen. Das Öl solle künftig über private Unternehmen geliefert werden und nicht mehr über staatliche Firmen wie in der Vergangenheit. Dabei würden kubanische Unternehmen eingebunden, wie Sheinbaum erklärte, ohne Details zu nennen. Mexiko hatte seine Lieferungen an Kuba aufgrund von wirtschaftlichem und politischem Druck aus den USA gestoppt. Auf Kuba herrscht aufgrund von Kraftstoffmangel eine Versorgungskrise. Es gibt häufige Stromausfälle, reduzierte Arbeitszeiten, Wassermangel, verschobene Operationen und verdorbene Lebensmittel. Das Bundesverfassungsgericht verhandelt heute über die nicht erfolgte Erhöhung des Rundfunkbeitrags. Die öffentlich-rechtlichen Sender ARD und ZDF hatten Beschwerde eingereicht, weil die Bundesländer der Empfehlung des zuständigen Gremiums nicht gefolgt waren. Empfohlen worden war eine Erhöhung um 58 Cent auf 18,94 Euro im Monat. Die Ministerpräsidenten beschlossen aber, den Beitrag 2025 und 2026 bei 18,36 Euro zu belassen. ARD und ZDF sehen ihr Grundrecht auf Rundfunkfreiheit verletzt. Aus ihrer Sicht geht es in Karlsruhe auch um die Frage, wie eng die Länder an die Empfehlungen gebunden sind. Ein Urteil wird erst einige Monate nach der Verhandlung erwartet. Das Wetter. Viel Sonnenschein bei überwiegend lockeren Wolken. Im Tagesverlauf im Süden zunehmende Quellwolken und bevorzugt aus dem Bergland heraus einzelne kräftige Schauer und Gewitter. Höchstwerte von Nordost nach Südwest 24 bis 37 Grad. Morgen heiter bis sonnig, einzelne Hitzegewitter vor allem über dem Bergland 27 bis 39 Grad. Die weiteren Aussichten: Am Donnerstag verbreitet sonnig, im süddeutschen Bergland erneut Gewitter möglich, lokal auch unwetterartig, 27 bis 40 Grad. Das waren die Nachrichten.
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3: 8.30 Uhr, die Nachrichten. Die Ukraine hat Medienberichten zufolge erneut russische Energieinfrastruktur angegriffen. Getroffen worden sei ein Ölterminal und ein Öldepot nahe der Großstadt Kertsch im Osten der Krim. Außerdem sei der Hafen Kafkas im Gebiet Krasnodar unter Beschuss genommen worden. Offiziell gibt es bislang keine Bestätigung für die Angriffe. Das russische Verteidigungsministerium meldete lediglich den Abschuss von insgesamt 143 ukrainischen Drohnen. In sozialen Netzwerken kursierende Bilder und Videos zeigen Explosionen und dunkle Rauchwolken. Die Ukraine hat in den vergangenen Monaten zur Abwehr der russischen Invasion vermehrt Objekte der Ölindustrie attackiert. Vor allem die Bewohner der von Russland annektierten Krim spüren die Folgen deutlich. Seit Tagen können Privatpersonen auf der Halbinsel wegen Benzinmangels nicht mehr tanken. Vor der Vorstellung der Expertenvorschläge zur Rentenreform hat die Ostbeauftragte der Bundesregierung Kaiser vor einem Altersarmutsrisiko gewarnt. Besonders für die Menschen in Ostdeutschland dürfe es keine Absenkung des aktuellen Rentenniveaus ab 2031 geben, sagte die SPD-Politikerin der Leipziger Volkszeitung. Andernfalls drohe vielen Ruheständlern die Armut, da die gesetzliche Rente für die meisten Ostdeutschen die einzige Lebensgrundlage im Alter sei. Auch Sachsens Ministerpräsident Kretschmer von der CDU sprach sich dafür aus, die speziellen Bedürfnisse der Ostdeutschen zu berücksichtigen. Die stellvertretende SPD-Fraktionsvorsitzende im Bundestag Schmidt sagte im Deutschlandfunk, die Vorschläge der Kommission seien keine Gesetzesvorlage, die man unkritisch übernehmen werde. Einzelne Punkte müssten in der Koalition noch diskutiert werden. Nach aktuellen Regelungen steigt das gesetzliche Rentenalter bis 2031 auf 67 Jahre. Den Vorschlägen zufolge soll dann das Eintrittsalter an die allgemeine Lebenserwartung gekoppelt werden. Bis 2031 ist ein Rentenniveau von 48% festgeschrieben. Jeder fünfte Neuwagen in der Europäischen Union ist nach Angaben des Branchenverbandes ACEA inzwischen ein Elektroauto. Insgesamt seien im Mai 200.000 dieser Fahrzeuge erstmals zugelassen worden. Das seien 43% mehr als vor Jahresfrist. Auch Hybridautos verkauften sich stärker. Der Verband führt das auf staatliche Kaufprogramme zurück. Zusätzlich dürften aber auch die hohen Kraftstoffpreise infolge des Iran-Krieges eine Rolle spielen. Insgesamt wurden im Mai 3,2% mehr Autos neu zugelassen. Der Absatz reiner Verbrennerfahrzeuge sank dabei um rund ein Fünftel. Haushaltspolitiker des Bundestages warnen angesichts des stark gestiegenen Verteidigungsetats vor überhöhten Preisen der Rüstungsindustrie. Es gebe in diesem Bereich eine starke Tendenz zu Aufschlägen, sagte der SPD-Berichterstatter für den Wehretat Schwarz, dem Redaktionsnetzwerk Deutschland. Auch der grünen Haushaltspolitiker Schäfer kritisierte die Kosten für militärische Beschaffungsvorhaben im internationalen Vergleich teils als unangemessen hoch. Als Beispiel nannten beide Politiker Tankcontainer für die Bundeswehr, bei denen nicht nachvollziehbar sei, wo die gravierenden Mehrkosten entstanden seien. Um den Wettbewerb zu stärken, sprachen sich Schwarz und Schäfer dafür aus, auch Start-ups und neue Akteure stärker bei der Beschaffung einzubinden. Der Wehretat umfasst in diesem Jahr rund 108 Milliarden Euro. Mexikos Präsidentin Sheinbaum hat angekündigt, die Öllieferungen nach Kuba wieder aufzunehmen. Das Öl solle künftig über private Unternehmen geliefert werden und nicht mehr über staatliche Firmen wie in der Vergangenheit. Dabei würden kubanische Unternehmen eingebunden, wie Sheinbaum erklärte, ohne Details zu nennen. Mexiko hatte seine Lieferungen an Kuba aufgrund von wirtschaftlichem und politischem Druck aus den USA gestoppt. Auf Kuba herrscht aufgrund von Kraftstoffmangel eine Versorgungskrise. Es gibt häufige Stromausfälle, reduzierte Arbeitszeiten, Wassermangel, verschobene Operationen und verdorbene Lebensmittel. Das Wetter. Viel Sonnenschein bei überwiegend lockeren Wolken. Im Tagesverlauf im Süden zunehmende Quellwolken und bevorzugt aus dem Bergland heraus einzelne kräftige Schauer und Gewitter. Höchstwerte von Nordost nach Südwest 24 bis 37 Grad. Morgen heiter bis sonnig, einzelne Hitzegewitter, vor allem über dem Bergland. 27 bis 39 Grad. Das waren die Nachrichten.
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1: 9.30 Uhr, die Nachrichten. Die von der Bundesregierung eingesetzte Rentenkommission hat ihre Empfehlungen an Bundeskanzler Merz und Bundesarbeitsministerin Baas übergeben. Dazu gehören die Abschaffung der abschlagfreien sogenannten Rente mit 63, eine Koppelung des Rentenalters an die Lebenserwartung und eine verpflichtende kapitalgedeckte Zusatzrente. Ziel ist es, die Rente zu stabilisieren und bezahlbar zu halten. Die stellvertretende SPD-Fraktionsvorsitzende Schmidt sagte im Deutschlandfunk, die Vorschläge seien eine sehr gute Grundlage für die Diskussion innerhalb der Koalition. Sie glaube jedoch nicht, dass das Konzept unverändert in die Gesetzesvorlage übernommen werde. Schmidt geht nach eigenen Worten davon aus, dass es noch Änderungen geben, aber nicht das große Ganze in Frage gestellt wird. Der CDU-CSU-Parlamentsgeschäftsführer im Bundestag Hoppenstedt hatte dafür geworben, die Vorschläge ohne größere Änderungen umzusetzen. Selbst eine kurze Urlaubsreise ist für viele Menschen in Deutschland unerschwinglich. Wie das Statistische Bundesamt in Wiesbaden mitteilte, lebte im vergangenen Jahr etwa ein Fünftel der Bevölkerung in Haushalten, die sich nach eigener Einschätzung keine einwöchige Reise leisten konnten. Das waren rund 17,3 Millionen Menschen. Der Anteil blieb im Vergleich zum Jahr 2024 unverändert. Besonders häufig betroffen sind Alleinlebende und Alleinerziehende. Im EU-Durchschnitt sind mit 28% der Bevölkerung noch deutlich mehr Menschen betroffen. Ein Bündnis von BUND, Klimaallianz Deutschland und Autoclub Europa fordert von Bundesverkehrsminister Schnieder, auf den Neubau von Autobahnen und Bundesstraßen zu verzichten. Stattdessen solle ein klarer Fokus auf den Erhalt gesetzt werden, erklärten die Verbände. Der Verzicht auf den Straßenbau berge ein Einsparpotenzial von 20 Milliarden Euro. Das zeige eine Untersuchung des Forums Ökologisch-Soziale Marktwirtschaft. Diese untermauere, dass die knappen personellen und finanziellen Kapazitäten beim Planungs- und Bauwesen zwingend eine Priorisierung auf den Erhalt verlangten. Die Verbände verwiesen auf marode Brücken in Berlin, Dresden und zuletzt Bonn. Sie zeigten, wie sehr die öffentliche Infrastruktur zulasten der Bewegungsfreiheit kaputtgespart worden sei. Der Bundestag stimmt in dieser Woche über das neue Infrastrukturzukunftsgesetz ab. Die Vorlage schließt auch den Bau neuer Autobahnen mit ein. Die Ukraine hat Medienberichten zufolge erneut russische Energieinfrastruktur angegriffen. Getroffen worden sei ein Ölterminal und ein Öldepot nahe der Großstadt Kertsch im Osten der Krim. Außerdem sei der Hafen Kafkas im Gebiet Krasnodar unter Beschuss genommen worden. Offiziell gibt es bislang keine Bestätigung für die Angriffe. Das russische Verteidigungsministerium meldete lediglich den Abschuss von insgesamt 143 ukrainischen Drohnen. In sozialen Netzwerken kursierende Bilder und Videos zeigen Explosionen und dunkle Rauchwolken. Die Ukraine hat in den vergangenen Monaten zur Abwehr der russischen Invasion vermehrt Objekte der Ölindustrie attackiert. Vor allem die Bewohner der von Russland annektierten Krim spüren die Folgen deutlich. Seit Tagen können Privatpersonen auf der Halbinsel wegen des Benzinmangels nicht mehr tanken. Das Bundesverfassungsgericht verhandelt heute über die nicht erfolgte Erhöhung des Rundfunkbeitrags. Die öffentlich-rechtlichen Sender ARD und ZDF hatten Beschwerde eingereicht, weil die Bundesländer der Empfehlung des zuständigen Gremiums nicht gefolgt waren. Empfohlen worden war eine Erhöhung um 58 Cent auf 18,94 Euro im Monat. Die Ministerpräsidenten beschlossen aber den Beitrag 2025 und 2026 bei 18,36 Euro zu belassen. ARD und ZDF sehen ihr Grundrecht auf Rundfunkfreiheit verletzt. Aus ihrer Sicht geht es in Karlsruhe auch um die Frage, wie eng die Länder an die Empfehlungen gebunden sind. Ein Urteil wird erst einige Monate nach der Verhandlung erwartet. Das Wetter. Viel Sonnenschein bei überwiegend lockeren Wolken. Im Tagesverlauf im Süden zunehmende Quellwolken und bevorzugt aus dem Bergland heraus einzelne kräftige Schauer und Gewitter. Höchstwerte von Nordost nach Südwest 24 bis 37 Grad. Morgen heiter bis sonnig, einzelne Hitzegewitter vor allem über dem Bergland 27 bis 39 Grad. Das waren die Nachrichten.
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2: 10.30 Uhr die Nachrichten. Bundeskanzler Merz hat die vollständige Umsetzung der Vorschläge der Rentenkommission angekündigt. Man könne es sich nicht erlauben, einzelne Maßnahmen herauszunehmen oder abzulehnen, sagte der CDU-Vorsitzende nach der Übergabe des Berichts in Berlin. Die Maßnahmen würden ineinander greifen und sich gegenseitig ausbalancieren. Arbeitsministerin Baas von der SPD sagte, es gebe kein Rosinenpicken. Die Rentenkommission mit 13 Experten und Politikern war vor einem halben Jahr eingesetzt worden, um Vorschläge für eine große Rentenreform zu machen. Zu den wichtigsten Empfehlungen gehören die Einführung einer Kapitalrente, eine Anhebung des gesetzlichen Rentenalters, Einschränkungen bei der Frührente und eine Ausweitung des Kreises der Beitragszahler. Die Grünen haben die diplomatische Öffnung der EU für Vertreter der Taliban-Regierung aus Afghanistan kritisiert. Die Einladung von Taliban nach Europa sei ein schwerwiegender Fehler, heißt es in einem offenen Brief mehrerer Bundestagsabgeordneter an EU-Institutionen. Zu den Unterzeichnern gehören Grünen-Co-Chefin Brandner und Fraktionschefin Hasselmann. Die Lage für Frauen und Mädchen in Afghanistan habe sich dramatisch verschlechtert. Zudem habe sich die politische Unterdrückung verschärft. Belgien hatte 5 Vertretern der Islamisten Visa erteilt. Die Visa sind allerdings geografisch und zeitlich eingeschränkt. Die EU-Kommission hatte Taliban-Vertreter eingeladen, um über die Abschiebung abgelehnter afghanischer Asylbewerber zu sprechen. Selbst eine kurze Urlaubsreise ist für viele Menschen in Deutschland unerschwinglich. Wie das Statistische Bundesamt in Wiesbaden mitteilte, lebte im vergangenen Jahr etwa ein Fünftel der Bevölkerung in Haushalten, die sich nach eigener Einschätzung keine einwöchige Reise leisten konnten. Das waren rund 17,3 Millionen Menschen. Der Anteil blieb im Vergleich zum Jahr 2024 unverändert. Besonders häufig betroffen sind Alleinlebende und Alleinerziehende. Im EU-Durchschnitt sind mit 28% der Bevölkerung noch deutlich mehr Menschen betroffen. Ein Bündnis von BUND, Klimaallianz Deutschland und Autoclub Europa fordert von Bundesverkehrsminister Schnieder, auf den Neubau von Autobahnen und Bundesstraßen zu verzichten. Stattdessen solle ein klarer Fokus auf den Erhalt gesetzt werden, erklärten die Verbände. Der Verzicht auf den Straßenbau berge ein Einsparpotenzial von 20 Milliarden Euro. Das zeige eine Untersuchung des Forums Ökologisch-Soziale Marktwirtschaft. Diese untermauere, dass die knappen personellen und finanziellen Kapazitäten beim Planungs- und Bauwesen zwingend eine Priorisierung auf den Erhalt verlangten. Die Verbände verwiesen auf marode Brücken in Berlin, Dresden und zuletzt Bonn. Sie zeigten, wie sehr die öffentliche Infrastruktur zulasten der Bewegungsfreiheit kaputtgespart worden sei. Der Bundestag stimmt in dieser Woche über das neue Infrastruktur-Zukunftsgesetz ab. Die Vorlage schließt auch den Bau neuer Autobahnen mit ein. Vor der anstehenden Bundestagsdebatte über die Organspende wirbt der Patientenbeauftragte der Bundesregierung Schwarze für die sogenannte Widerspruchslösung. Dabei würden automatisch alle einwilligungsfähigen Volljährigen als Organspender gelten, die nicht aktiv widersprochen haben. Bisher muss eine Einwilligung vorliegen. Schwarze sagte den Zeitungen der Funke Mediengruppe, alle bisherigen Bemühungen hätten zu keinem Anstieg der Organspender geführt. Der SPD-Politiker betonte, mit der Widerspruchsregelung werde niemand dazu verpflichtet. Bundesärztekammerpräsident Reinhardt sagte, die Regel biete die Chance, die Lücke zwischen der hohen grundsätzlichen Spendenbereitschaft in der Bevölkerung und den weiterhin niedrigen Spenderzahlen zu verkleinern. Sie wahre die Entscheidungsfreiheit der Bürger, setze zugleich aber ein Signal der Solidarität. Der Bundestag debattiert am Donnerstag darüber. Das Wetter. Viel Sonnenschein bei überwiegend lockeren Wolken. Im Tagesverlauf im Süden zunehmende Quellwolken und bevorzugt aus dem Bergland heraus einzelne kräftige Schauer und Gewitter. Höchstwerte von Nordost nach Südwest 24 bis 37 Grad. Morgen heiter bis sonnig, einzelne Hitzegewitter vor allem über dem Bergland, 27 bis 39 Grad. Das waren die Nachrichten.
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2: 11.30 Uhr, die Nachrichten. Die Rentenkommission erhofft sich von ihrem Vorschlag einer Kapitalrente langfristig ein deutliches Plus für die Versicherten. Kommissionsmitglied Bucher Köhnen sagte dem Magazin Der Spiegel, der sogenannte Eckrentner könnte im Mittel nach 20 Jahren Ansparzeitraum in der Kapitalrente auf 150 Euro mehr Rente monatlich kommen. Nach 45 Jahren wären es 770 Euro mehr. Die Rentenkommission hat ihre Vorschläge am Vormittag an Bundeskanzler Merz und Arbeitsministerin Baas übergeben. Merz betonte, er wolle das Konzept in seiner Gesamtheit umsetzen. Ein zentraler Punkt ist, die Pflichtbeiträge zur Rente schrittweise um bis zu 2% vom Einkommen steigen zu lassen, zu gleichen Teilen getragen von Arbeitgebern und Beschäftigten. Davon soll Kapital aufgebaut werden, das am Aktienmarkt angelegt wird. Durch die erwirtschafteten Erträge soll in Zukunft das Rentenniveau steigen. Vor einer Abstimmung im EU-Parlament zum digitalen Euro hat der Deutsche Sparkassen- und Giroverband darauf gedrungen, eine solche Digitalwährung in bestehende Zahlungssysteme einzubinden. Verbandspräsident Reuter sagte im Deutschlandfunk, er teile das Ziel der europäischen Souveränität im Finanzbereich. Man müsse aber aufpassen, dass bestehende Bezahlverfahren nicht beschädigt würden, etwa das europäische System Vero. Die EZB will digitale Euros einführen, die Verbraucher zum Bezahlen auf ihrem Smartphone speichern können. Dafür braucht es zuerst einen EU-weiten Rechtsrahmen, über den heute erstmals der zuständige Ausschuss im Europaparlament abstimmt. Die Grünen haben die diplomatische Öffnung der EU für Vertreter der Taliban-Regierung aus Afghanistan kritisiert. Die Einladung von Taliban nach Europa sei ein schwerwiegender Fehler, heißt es in einem offenen Brief mehrerer Bundestagsabgeordneter an EU-Institutionen. Zu den Unterzeichnern gehören Grünen-Co-Chefin Brandner und Fraktionschefin Hasselmann. Die Lage für Frauen und Mädchen in Afghanistan habe sich dramatisch verschlechtert. Zudem habe sich die politische Unterdrückung verschärft. Belgien hatte 5 Vertretern der Islamisten Visa erteilt. Die Visa seien nach einer Sicherheitsprüfung gewährt worden, sagte eine Sprecherin des belgischen Außenministers. Sie gelten nur für einen Tag und nur für Belgien, nicht für den Schengen-Raum. Die EU-Kommission hatte Taliban-Vertreter eingeladen, um über die Abschiebung abgelehnter afghanischer Asylbewerber zu sprechen. Die Ukraine hat Medienberichten zufolge erneut russische Energieinfrastruktur angegriffen. Getroffen worden seien ein Ölterminal und ein Öldepot nahe der Großstadt Kertsch im Osten der Krim. Außerdem sei der Hafen Kafkas im Gebiet Krasnodar unter Beschuss genommen worden. Offiziell gibt es bislang keine Bestätigung für die Angriffe. Das russische Verteidigungsministerium meldete lediglich den Abschuss von insgesamt 143 ukrainischen Drohnen. In sozialen Netzwerken kursierende Bilder und Videos zeigen Explosionen und dunkle Rauchwolken. Die Ukraine hat in den vergangenen Monaten zur Abwehr der russischen Invasion vermehrt Objekte der Ölindustrie attackiert. Vor allem die Bewohner der von Russland annektierten Krim spüren die Folgen deutlich. Seit Tagen können Privatpersonen auf der Halbinsel wegen Benzinmangels nicht mehr tanken. Selbst eine kurze Urlaubsreise ist für viele Menschen in Deutschland unerschwinglich. Wie das Statistische Bundesamt in Wiesbaden mitteilte, lebte im vergangenen Jahr etwa ein Fünftel der Bevölkerung in Haushalten, die sich nach eigener Einschätzung keine einwöchige Reise leisten konnten. Das waren rund 17,3 Millionen Menschen. Der Anteil blieb im Vergleich zum Jahr 2024 unverändert. Besonders häufig betroffen sind Alleinlebende und Alleinerziehende. Im EU-Durchschnitt sind mit 28% der Bevölkerung noch deutlich mehr Menschen betroffen. Das Wetter: viel Sonnenschein bei überwiegend lockeren Wolken. Im Tagesverlauf im Süden zunehmende Quellwolken. Höchstwerte von Nordost nach Südwest 24 bis 37 Grad. Der Deutsche Wetterdienst warnt derzeit vor extremer Hitze, Gewittern und lokalen Unwettern in mehreren Regionen Deutschlands. Morgen heiter bis sonnig, einzelne Hitzegewitter vor allem über dem Bergland, 27 bis 39 Grad. Das waren die Nachrichten.
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1: 12.30 Uhr die Nachrichten. In der ersten Hälfte dieses Jahres haben so viele Unternehmen in Deutschland eine Insolvenz angemeldet wie seit 2013 nicht mehr. Nach Hochrechnungen der Auskunftsteilkreditreform waren bis zum Ende des ersten Halbjahres 12.900 Unternehmen betroffen. Das seien fast 8% mehr als im Vorjahreszeitraum und der höchste Stand seit den ersten 6 Monaten 2013. Auch bei den Privatpersonen stiegen die Insolvenzzahlen demnach weiter um 2,3% auf 38.800 Fälle. Die Zahlen offenbarten eine tiefe strukturelle Krise bei den Unternehmen, die durch den Konflikt im Nahen Osten noch einmal verschärft worden sei, hieß es. Die Entwicklung werde sich erst wieder stabilisieren, wenn die Wirtschaft wieder wachse. Die Rentenkommission erhofft sich von ihrem Vorschlag einer Kapitalrente langfristig ein deutliches Plus für die Versicherten. Kommissionsmitglied Bucher Köhnen sagte dem Magazin Der Spiegel, der sogenannte Eckrentner könnte im Mittel nach 20 Jahren Ansparzeitraum in der Kapitalrente auf 150 Euro mehr Rente monatlich kommen. Nach 45 Jahren wären es 770 Euro mehr. Der sogenannte Eckrentner ist eine Bezugsgröße in Rentendebatten. Darunter wird ein fiktiver Rentner verstanden, der 45 Jahre gearbeitet und immer genau das Durchschnittseinkommen verdient hat. Die Rentenkommission hat ihre Vorschläge am Vormittag an Bundeskanzler Merz und Arbeitsministerin Baas übergeben. Ein zentraler Punkt ist, die Pflichtbeiträge zur Rente schrittweise um bis zu 2 Prozentpunkte vom Einkommen steigen zu lassen, zu gleichen Teilen getragen von Arbeitgebern und Beschäftigten. Davon soll Kapital aufgebaut werden, das am Aktienmarkt angelegt wird. Durch die erwirtschafteten Erträge soll in Zukunft das Rentenniveau steigen. Selbst eine kurze Urlaubsreise ist für viele Menschen in Deutschland unerschwinglich. Wie das Statistische Bundesamt in Wiesbaden mitteilte, lebte im vergangenen Jahr etwa ein Fünftel der Bevölkerung in Haushalten, die sich nach eigener Einschätzung keine einwöchige Reise leisten konnten. Das waren rund 17,3 Millionen Menschen. Der Anteil blieb im Vergleich zum Jahr 2024 unverändert. Besonders häufig betroffen sind Alleinlebende und Alleinerziehende. Im EU-Durchschnitt sind mit 28% der Bevölkerung noch deutlich mehr Menschen betroffen. In der türkischen Hauptstadt Ankara sind 3 Wochen vor dem NATO-Treffen mehr als 200 mutmaßliche Extremisten festgenommen worden. Wie die Staatsanwaltschaft mitteilte, handelt es sich um 209 Personen, die im Verdacht stehen, Verbindungen zu verbotenen linksextremen Gruppen oder zur Dschihadistenmiliz Islamischer Staat zu haben. 32 weitere Verdächtige sind flüchtig. Zu den genannten Organisationen gehört unter anderem die Revolutionäre Volksbefreiungsfront, die seit den 1980er Jahren wiederholt Angriffe in der Türkei verübt hat. Die DHKPC wird von Ankara, der EU und den USA als Terrororganisation eingestuft. Ankaras Gouverneursbüro hat ein Verbot aller Demonstrationen ab dem 28. Juni bis zum Ende des NATO-Gipfels angekündigt. Zu dem Treffen werden Staats- und Regierungschefs der 32 Mitgliedstaaten erwartet, darunter auch US-Präsident Trump. Bei einem russischen Raketenangriff auf die ukrainische Stadt Kryvyi Rih sind nach Behördenangaben mindestens 3 Menschen getötet worden. Es gab zudem 19 Verletzte. Außerdem wurden Einrichtungen der Infrastruktur beschädigt. Zuvor hatte die ukrainische Luftwaffe erneut russische Energieinfrastruktur angegriffen. Getroffen wurden laut Medienberichten ein Ölterminal und ein Öldepot nahe der Großstadt Kertsch im Osten der Krim. Außerdem sei der Hafen Kafkas im Gebiet Krasnodar unter Beschuss genommen worden, hieß es. Offiziell gibt es bislang keine Bestätigung für die Attacken. Die Ukraine hat in den vergangenen Monaten zur Abwehr der russischen Invasion vermehrt Objekte der Ölindustrie angegriffen. Vor allem die Bewohner der von Russland annektierten Krim spüren die Folgen deutlich. Seit Tagen können Privatpersonen auf der Halbinsel wegen Benzinmangels nicht mehr tanken. Das Wetter. Viel Sonnenschein bei überwiegend lockeren Wolken. Im Tagesverlauf im Süden zunehmende Quellwolken. Höchstwerte von Nordost nach Südwest 24 bis 37 Grad. Der Deutsche Wetterdienst warnt derzeit vor extremer Hitze, Gewittern und lokalen Unwettern in mehreren Regionen Deutschlands. Morgen heiter bis sonnig, einzelne Hitzegewitter, vor allem über dem Bergland, 27 bis 39 Grad. Das waren die Nachrichten.
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1: 13.30 Uhr die Nachrichten. In Ungarn hat das Parlament ein Gesetzespaket zur Korruptionsbekämpfung verabschiedet. Es soll den Weg für die Freigabe eingefrorener EU-Gelder in Milliardenhöhe ebnen. 142 Abgeordnete stimmten für das Vorhaben der neuen ungarischen Regierung von Ministerpräsident Modjo. 39 waren dagegen. 3 Abgeordnete enthielten sich. Das Paket erweitert die Befugnisse der nationalen Antikorruptionsbehörde. Gemäß den neuen Vorschriften soll die Behörde Vermögensangaben prüfen. Politiker unterliegen künftig strengeren Vorschriften, wenn sie Erklärungen zum Vermögen abgeben. Zudem kann die Behörde vor Gericht die Fortsetzung von Ermittlungen zur Korruptionsbekämpfung beantragen und Vergabeverfahren aussetzen. Die EU hält derzeit Milliarden an EU-Fördergeldern für Ungarn zurück. Im Raum steht eine missbräuchliche Verwendung von EU-Finanzmitteln, aber auch Grundrechtsverstöße. Um eine Freigabe zu erreichen, muss die Regierung in Budapest Reformen durchsetzen. Der Iran will der Internationalen Atomenergieorganisation keinen Zugang zu den im Krieg beschädigten Atomanlagen gewähren. Das Außenministerium in Teheran erklärte, es habe keine diesbezüglichen Gespräche mit der IAEA gegeben. Es seien auch keine Inspektionen der Organisation in diesen Nuklearanlagen vorgesehen. US-Vizepräsident Vance hatte gestern nach den Gesprächen mit iranischen Vertretern in der Schweiz erklärt, der Iran habe eine Rückkehr von IAEA-Inspektoren zugestimmt. Vance sprach von einem wichtigen Meilenstein. Bundeskanzler Merz hat die vollständige Umsetzung der Vorschläge der Rentenkommission angekündigt. Man könne es sich nicht erlauben, einzelne Maßnahmen herauszunehmen oder abzulehnen, sagte der CDU-Vorsitzende nach der Übergabe des Berichts in Berlin. Die Maßnahmen würden ineinander greifen und sich gegenseitig ausbalancieren. Arbeitsministerin Baas von der SPD sagte, es gebe kein Rosinenpicken. Die Rentenkommission mit 13 Experten und Politikern war vor einem halben Jahr eingesetzt worden, um Vorschläge für eine große Rentenreform zu machen. Zu den wichtigsten Empfehlungen gehören die Einführung einer Kapitalrente, eine Anhebung des gesetzlichen Rentenalters, Einschränkungen bei der Frührente und eine Ausweitung des Kreises der Beitragszahler. In der ersten Hälfte dieses Jahres haben so viele Unternehmen in Deutschland eine Insolvenz angemeldet wie seit 2013 nicht mehr. Nach Hochrechnungen der Auskunftei-Kreditreform waren bis zum Ende des ersten Halbjahres 12.900 Unternehmen betroffen. Das seien fast 8% mehr als im Vorjahreszeitraum und der höchste Stand seit den ersten 6 Monaten 2013. Auch bei den Privatpersonen stiegen die Insolvenzzahlen demnach weiter um 2,3% auf 38.800 Fälle. Die Zahlen offenbarten eine tiefe strukturelle Krise bei den Unternehmen, die durch den Konflikt im Nahen Osten noch einmal verschärft worden sei, hieß es. In der türkischen Hauptstadt Ankara sind 3 Wochen vor dem NATO-Treffen mehr als 200 mutmaßliche Extremisten festgenommen worden. Wie die Staatsanwaltschaft mitteilte, handelt es sich um 209 Personen, die im Verdacht stehen, Verbindungen zu verbotenen linksextremen Gruppen oder zur Dschihadistenmiliz Islamischer Staat zu haben. 32 weitere Verdächtige sind flüchtig. Zu den genannten Organisationen gehört unter anderem die Revolutionäre Volksbefreiungsfront, die seit den 1980er Jahren wiederholt Angriffe in der Türkei verübt hat. Sie wird von Ankara, der EU und den USA als Terrororganisation eingestuft. Ankaras Gouverneursbüro hat ein Verbot aller Demonstrationen ab dem 28. Juni bis zum Ende des NATO-Gipfels angekündigt. Die derzeitige Hitzewelle hat weite Teile Europas erfasst und zu Temperaturrekorden geführt. In Frankreich war die vergangene Nacht laut dem Nationalen Wetterdienst die wärmste seit Beginn der Aufzeichnungen 1947 mit einer Tiefstemperatur von 21,6 Grad. Für mehr als 90% der Bevölkerung gilt die höchste Warnstufe rot. Im Südwesten werden bis zu 44 Grad erwartet. Hohe Temperaturen machen auch Spanien, Italien, Belgien, den Niederlanden und Deutschland zu schaffen. Es ist bereits die 2. Hitzewelle in Westeuropa innerhalb eines Monats. Das Wetter. Viel Sonnenschein bei überwiegend lockeren Wolken. Im Tagesverlauf im Süden zunehmend Quellwolken. Höchstwerte von Nordost nach Südwest 24 bis 37 Grad. Der Deutsche Wetterdienst warnt derzeit vor extremer Hitze, Gewittern und lokalen Unwettern in mehreren Regionen Deutschlands. Das waren die Nachrichten.
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2: Deutschlandfunk. 14.30 Uhr, die Nachrichten. Im Südlibanon sind beim Einsatz der israelischen Armee 2 Menschen getötet worden. Das teilte der libanesische Zivilschutz mit. Die israelische Armee teilte mit, man sei gegen bewaffnete Terroristen vorgegangen, die eine direkte Bedrohung für israelische Soldaten dargestellt hätten. Die Hisbollah erklärte dagegen, die Getöteten seien Zivilisten gewesen. Ungeachtet des Gefechts hält der Waffenstillstand zwischen der vom Iran unterstützten Hisbollah und israelischen Streitkräften im Südlibanon seit Sonntag weitgehend. Die Lage im Libanon ist eine zentrale Frage bei den Gesprächen zwischen den USA und dem Iran über einen dauerhaften Frieden. In Berlin hat die Rentenkommission offiziell ihre Reformvorschläge vorgestellt. Die Empfehlungen sehen unter anderem vor, dass das Renteneintrittsalter an die Lebenserwartung gekoppelt wird und langsam steigen soll. Ab 2042 alle 10 Jahre um ein halbes Jahr. Zudem soll das Rentensystem durch eine staatliche kapitalgedeckte Vorsorge gestärkt werden. Die Beiträge sollen Arbeitnehmer und Arbeitgeber jeweils hälftig tragen. Um die Ausgaben der gesetzlichen Rente zu dämpfen, sollen Optionen für einen vorzeitigen Eintritt eingeschränkt werden. Zur Stabilisierung sollen zudem zeitnah außerdem Politiker und Selbstständige in die Rentenkasse einzahlen. Bundeskanzler Merz sagte, zentral sei, dass das Paket der Kommission vollumfänglich umgesetzt werde, da die Vorschläge ineinander griffen und aufeinander aufbauten. Arbeitsministerin Baas von der SPD sagte, es gebe kein Rosinenpicken. Viele Lehrkräfte in Deutschland fühlen sich durch das Verhalten von Schülern zunehmend belastet. Das ist das Ergebnis einer repräsentativen Umfrage der Robert-Bosch-Stiftung. Laut den Daten des Deutschen Schulbarometers gaben rund 46% der Lehrer an, das Verhalten von Schülern sei inzwischen zur größten beruflichen Belastung geworden. Dieser Wert ist in den letzten Jahren kontinuierlich gestiegen. Lehrkräfte an Haupt-, Real-, Gesamt- und Berufsschulen nehmen dabei das Verhalten deutlich häufiger als belastend wahr, als die Lehrkräfte anderer Schulformen. Als besonders gravierend genannt wurden psychische Probleme der Schüler, Aggressivität, fehlende Motivation und Lernwillen sowie Konzentrationsprobleme. Die Robert-Bosch-Stiftung führt die Untersuchung seit 2019 durch. In Ungarn hat das Parlament ein Gesetzespaket zur Korruptionsbekämpfung verabschiedet. Es soll den Weg für die Freigabe eingefrorener EU-Gelder in Milliardenhöhe ebnen. Das Paket erweitert die Befugnisse der nationalen Antikorruptionsbehörde. Gemäß den neuen Vorschriften soll die Behörde Vermögensangaben prüfen. Politiker unterliegen künftig strengeren Vorschriften, wenn sie Erklärungen zum Vermögen abgeben. Zudem kann die Behörde vor Gericht die Fortsetzung von Ermittlungen zur Korruptionsbekämpfung beantragen und Vergabeverfahren aussetzen. Die EU hält derzeit Milliarden an EU-Förderungen für Ungarn zurück. Im Raum steht eine missbräuchliche Verwendung der Finanzmittel, aber auch Grundrechtsverstöße. Um eine Freigabe zu erreichen, muss die Regierung in Budapest Reformen durchsetzen. In Kenia ist der Bau eines Ebola-Quarantänezentrums für US-Bürger gestoppt worden. Der Gesundheitsminister erklärte, er habe die Einstellung aller Vorbereitungen und Bauarbeiten auf dem Luftwaffenstützpunkt Laikipia angeordnet. Vorausgegangen waren wochenlange Proteste gegen die Einrichtung sowie eine Strafandrohung durch das oberste Gericht. Die Demonstranten befürchteten, dass sich das Virus von der Einrichtung aus auch in Kenia verbreiten könnte. Menschenrechtsgruppen klagten gegen das Quarantänezentrum und bekamen Recht. Die Regierung ignorierte die Anordnung der Richter jedoch zunächst und verfolgte die Pläne weiter. Zuletzt drohte der Gerichtshof dem Gesundheitsminister deshalb mit einer Strafe. In dem Lager sollten US-Bürger aus dem benachbarten Demokratischen Republik Kongo unterkommen, die mit dem Virus in Kontakt gekommen waren. Das Wetter. Sonnig oder locker bewölkt. Im Süden Quellwolken und im Bergland einzelne Schauer oder Gewitter. 24 bis 37 Grad. Der Deutsche Wetterdienst warnt derzeit vor extremer Hitze, Gewittern und lokalen Unwettern in mehreren Regionen Deutschlands. Morgen heiter bis sonnig. Einzelne Hitzegewitter vor allem über dem Bergland. 27 bis 39 Grad. Die weiteren Aussichten am Donnerstag verbreitet sonnig, im süddeutschen Bergland erneut Gewitter möglich, lokal auch unwetterartig bei 27 bis 40 Grad. Das waren die Nachrichten.
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2: Deutschlandfunk. 15.30 Uhr die Nachrichten. Der ukrainische Präsident Selenskyj reist nicht zur geplanten Wiederaufbaukonferenz nach Danzig. Ministerpräsidentin Siredenko teilte in Kiew mit, dass sie die ukrainische Delegation leiten werde. Das zweitägige Treffen über den Wiederaufbau der Ukraine beginnt am Donnerstag. Neben anderen Staats- und Regierungschefs wird auch Bundeskanzler Merz in Danzig erwartet. Hintergrund der Absage Selenskyjs ist möglicherweise ein Streit zwischen seinem Land und Polen, die bezüglich des russischen Angriffskriegs eigentlich enge Verbündete sind. Zuletzt gab es aber Verstimmungen, nachdem Selenskyj eine Armeeeinheit nach der ukrainischen Partisanengruppe UPA benannte. Diese hatte im Zweiten Weltkrieg unter deutscher Besatzung im heutigen Westen der Ukraine Zehntausende Polen ermordet. Der polnische Staatschef Nawrocki entzog Selenskyj wegen des Streits den höchsten Orden seines Landes. In den Verhandlungen zwischen den USA und dem Iran über einen Frieden entwickelt sich die Frage nach Kontrollen der Atomanlagen zu einem zentralen Streitpunkt. Das iranische Außenministerium teilte mit, dass der internationalen Atomenergiebehörde IAEA kein Zugang zu den im Krieg beschädigten Atomanlagen gewährt werde. Es gebe keine diesbezüglichen Gespräche, hieß es in Teheran. US-Präsident Trump beharrte dagegen darauf, dass der Iran IAEA-Inspektionen für unbegrenzte Zeit zugesagt habe. Ohne, Zitat, atomare Ehrlichkeit Teherans werde es keine weiteren Verhandlungen geben, schrieb Trump in sozialen Medien. Gestern hatte bereits US-Vizepräsident Vance nach ersten Gesprächen mit iranischen Vertretern in der Schweiz von einer Rückkehr der Inspektoren in den Iran gesprochen und dies als einen Meilenstein bezeichnet. Im Südlibanon sind bei einem Einsatz der israelischen Armee zwei Menschen getötet worden. Das teilte der libanesische Zivilschutz mit. Die israelische Armee erklärte, sie sei gegen bewaffnete Terroristen vorgegangen, die eine direkte Bedrohung für israelische Soldaten dargestellt hätten. Nach Darstellung der militant-islamistischen Hisbollah handelte es sich bei den Getöteten dagegen um Zivilisten. Ungeachtet des Gefechts hält der Waffenstillstand zwischen der vom Iran unterstützten Hisbollah und israelischen Streitkräften im Südlibanon seit Sonntag weitgehend. In Kenia ist der Bau eines Ebola-Quarantänezentrums für US-Bürger gestoppt worden. Der Gesundheitsminister erklärte, er habe die Einstellung aller Vorbereitungen und Bauarbeiten auf dem Luftwaffenstützpunkt Laikipia angeordnet. Vorausgegangen waren wochenlange Proteste gegen die Einrichtung sowie eine Strafandrohung durch das oberste Gericht. Die Demonstranten befürchteten, dass sich das Virus von der Einrichtung aus auch in Kenia verbreiten könnte. Menschenrechtsgruppen klagten gegen das Quarantänezentrum und bekamen Recht. Die Regierung ignorierte die Anordnung der Richter jedoch zunächst und verfolgte die Pläne weiter. Zuletzt drohte der Gerichtshof dem Gesundheitsminister deshalb mit einer Strafe. In dem Lager sollten US-Bürger aus der benachbarten Demokratischen Republik Kongo unterkommen, die mit dem Virus in Kontakt gekommen waren. Das Cybercrime-Zentrum und das Landeskriminalamt Baden-Württemberg haben 10 Verdächtige ermittelt, die im Internet Kinder und Jugendliche für sexuelle Kontakte angeschrieben haben sollen. Solche Taten sind unter dem Begriff Cybergrooming bekannt. Nach Angaben der Behörden hatten sich die Ermittler auf Chat-Plattformen und in sozialen Netzwerken selbst als Minderjährige ausgegeben. Daraufhin seien Verdächtige im Alter zwischen 19 und 47 Jahren identifiziert worden. Die Wohnungen von 8 Beschuldigten seien durchsucht und Computer, Smartphones und weitere digitale Speichermedien sichergestellt worden. Der Aufenthalt der beiden weiteren Tatverdächtigen sei unbekannt. Gegen die Beschuldigten wird nun wegen des Verdachts des versuchten sexuellen Missbrauchs von Kindern ohne Körperkontakt sowie des Besitzes und der Verbreitung kinderpornografischer Inhalte ermittelt. Das Wetter. Sonnig oder locker bewölkt, im Süden Quellwolken und im Bergland einzelne Schauer oder Gewitter, 24 bis 37 Grad. Der Deutsche Wetterdienst warnt derzeit vor extremer Hitze, Gewittern und lokalen Unwettern in mehreren Regionen Deutschlands. Morgen heiter bis sonnig, einzelne Hitzegewitter vor allem über dem Bergland, 27 bis 39 Grad. Die weiteren Aussichten: am Donnerstag verbreitet sonnig, im süddeutschen Bergland erneut Gewitter möglich, lokal auch unwetterartig bei 27 bis 40 Grad. Das waren die Nachrichten.
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1: 16.30 Uhr, die Nachrichten. Vertreter der islamistischen Taliban aus Afghanistan sind erstmals seit ihrer Machtübernahme von der EU-Kommission zu Gesprächen in Brüssel empfangen worden. Wie ein Kommissionssprecher bestätigte, ging es bei dem Austausch auf technischer Ebene um die Abschiebungen von Afghanen in ihrer Heimat. Der Besuch hatte im Vorfeld Kritik unter anderem von Menschenrechtsvertretern hervorgerufen. Auch die Grünen kritisierten die diplomatische Öffnung der EU für Taliban-Vertreter. Deren Einladung nach Europa sei ein schwerwiegender Fehler, heißt es in einem offenen Brief mehrerer Bundestagsabgeordneter an EU-Institutionen. Die Lage für Frauen und Mädchen in Afghanistan habe sich dramatisch verschlechtert. Zudem habe sich die politische Unterdrückung verschärft. Das Bundeskabinett hat sich auf einen Gesetzentwurf zur Beschleunigung von Verkehrsprojekten geeinigt. Das teilte das Umweltministerium in Berlin mit. Man trage den Entwurf mit, auch wenn Belange des Umweltschutzes teilweise zurücktreten müssten, hieß es. Laut dem Entwurf sollen zentrale Projekte zum Bau von Straßen, Brücken und Schienen als Vorhaben des überragenden öffentlichen Interesses eingestuft werden. Dies soll Genehmigungsprozesse beschleunigen. Der Naturschutzbund Deutschland reagierte enttäuscht auf die Einigung. Die Maßnahmen schwächten an vielen Stellen bestehende Naturschutzstandards, sagte NABU-Präsident Krüger. Unklar bleibe, wie die Risiken für Natur und Umwelt ausgeglichen werden sollten. Über den Gesetzentwurf stimmt bereits an diesem Donnerstag der Bundestag ab. In den Verhandlungen zwischen den USA und dem Iran über einen Frieden entwickelt sich die Frage nach Kontrollen der Atomanlagen zu einem zentralen Streitpunkt. Das iranische Außenministerium teilte mit, dass der Internationalen Atomenergiebehörde IAEA kein Zugang zu den im Krieg beschädigten Atomanlagen gewährt werde. Es gebe keine diesbezüglichen Gespräche, hieß es in Teheran. US-Präsident Trump beharrte dagegen darauf, dass der Iran IAEA-Inspektoren für unbegrenzte Zeit zugesagt habe. Ohne Zitat, atomare Ehrlichkeit Teherans werde es keine weiteren Verhandlungen geben, schrieb Trump in sozialen Medien. Gestern hatte bereits US-Vizepräsident Vance nach ersten Gesprächen mit iranischen Vertretern in der Schweiz von einer Rückkehr der Inspektoren in den Iran gesprochen und dies als einen Meilenstein bezeichnet. Der ukrainische Präsident Zelensky reist nicht zur geplanten Wiederaufbaukonferenz nach Danzig. Ministerpräsident Sviridenko teilte in Kiew mit, dass sie die ukrainische Delegation leiten werde. Das zweitägige Treffen über den Wiederaufbau der Ukraine beginnt am Donnerstag. Neben anderen Staats- und Regierungschefs wird auch Bundeskanzler Merz in Danzig erwartet. Hintergrund der Absage Zelenskys ist vermutlich ein Streit zwischen seinem Land und Polen, die bezüglich des russischen Angriffskrieges eigentlich enge Verbündete sind. Zuletzt gab es aber Verstimmungen, nachdem Zelensky eine Armeeeinheit nach der ukrainischen Partisanengruppe UPA benannte. Diese hatte im Zweiten Weltkrieg unter deutscher Besatzung im heutigen Westen der Ukraine Zehntausende Polen ermordet. Der polnische Staatschef Nawrocki entzog Zelensky wegen des Streits den höchsten Orden seines Landes. Die Horst Brandstätter Group hat die Produktion der traditionsreichen Playmobil-Figuren in Deutschland eingestellt. Eine Woche vor der offiziellen Schließung des Werks im fränkischen Dietenhofen wurden die verbliebenen Beschäftigten gegen Bezahlung freigestellt, wie ein Sprecher der Muttergesellschaft erklärte. Die Produktion soll aus Kostengründen in den Werken in Malta und Tschechien gebündelt werden. Andere Bereiche wie Produktentwicklung und Verwaltung sollen in Deutschland bleiben. Die Spielwelten von Playmobil verkauften sich in den vergangenen Jahren zunehmend schlechter. Der Hersteller verzeichnete wiederholt Umsatzrückgänge. Das Wetter: in der Nacht gering bewölkt bis klar, nachlassende Schauer, 21 bis 10 Grad. Der Deutsche Wetterdienst warnt vor schweren Gewittern mit Starkregen und Hagel in Teilen Baden-Württembergs. Morgen heiter bis sonnig, einzelne Hitzegewitter vor allem über dem Bergland, 27 bis 39 Grad. Die weiteren Aussichten: am Donnerstag verbreitet sonnig, im süddeutschen Bergland erneut Gewitter möglich, lokal auch unwetterartig bei 27 bis 40 Grad. Das waren die Nachrichten.
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1: 17.30 Uhr, die Nachrichten. Die unabhängige Monopolkommission hat die Bundesregierung vor einer Abhängigkeit von wenigen großen Rüstungsunternehmen gewarnt. Derzeit fließe die überwiegende Mehrheit der Ausgaben in konventionelle Systeme der großen deutschen Rüstungsfirmen, sagte der Chef der Kommission Duso der Süddeutschen Zeitung. Dies schade Innovation und Wettbewerbsfähigkeit. Duso kritisierte dabei auch die zunehmende Dominanz weniger Konzerne, wie zum Beispiel Rheinmetall. Als Konsequenz spricht sich die Monopolkommission dafür aus, dass Bundeskartellamt und EU-Kommission Firmenübernahmen innerhalb der Rüstungsindustrie strenger prüfen sollten. Zudem sollte Deutschland nicht hauptsächlich bei der heimischen Industrie einkaufen. Haushaltspolitiker der SPD und Grünen hatten überteuerte Rüstungsgeschäfte angemerkt. Der SPD-Berichterstatter für den Wehretat Schwarz sagte, es gebe in dem Bereich eine starke Tendenz zu Preisaufschlägen. Mecklenburg-Vorpommerns Ministerpräsidentin Schwesig hat sich gegen eine vollständige Umsetzung der Empfehlungen der Rentenkommission ausgesprochen. Die 33 Vorschläge könnten nicht, wie von Bundeskanzler Merz gefordert, 1:1 umgesetzt werden, sagte die SPD-Politikerin dem Stern. Darüber müsse mit den Ländern, den Sozialpartnern und den Menschen, die es betreffe, gesprochen werden. Merz hatte dagegen erklärt, man könne es sich nicht erlauben, einzelne Vorhaben aus dem Paket herauszunehmen oder abzulehnen. Auch Arbeitsministerin Baas von der SPD sagte, es gebe kein Rosinenpicken. Die Empfehlungen der Kommission sehen unter anderem vor, dass das Renteneintrittsalter an die Lebenserwartung gekoppelt wird und langsam steigen soll. Zudem soll das System durch eine staatliche, kapitalgedeckte Vorsorge gestärkt werden. Vertreter der islamistischen Taliban aus Afghanistan sind erstmals seit ihrer Machtübernahme von der EU-Kommission zu Gesprächen in Brüssel empfangen worden. Wie ein Kommissionssprecher bestätigte, ging es bei dem Austausch auf technischer Ebene um Abschiebungen von Afghanen in ihre Heimat. Der Besuch hatte im Vorfeld Kritik unter anderem von Menschenrechtsvertretern hervorgerufen. Auch die Grünen kritisierten die diplomatische Öffnung der EU für Taliban-Vertreter. Deren Einladung nach Europa sei ein schwerwiegender Fehler, heißt es in einem offenen Brief mehrerer Bundestagsabgeordneter an EU-Institutionen. Die Lage für Frauen und Mädchen in Afghanistan habe sich dramatisch verschlechtert. Zudem habe sich dort die politische Unterdrückung verschärft. Die ukrainische Armee hat nach eigenen Angaben eine Eisenbahnbrücke auf der von Russland annektierten Krim-Halbinsel zerstört. Das Militär erklärte, die Brücke über den Nord-Krim-Kanal sei strategisch wichtig und für die Logistik der russischen Truppen von großer Bedeutung gewesen. Der Angriff wurde demnach in Zusammenarbeit mit pro-ukrainischen Partisanen ausgeführt. Zuvor hatte die ukrainische Luftwaffe erneut Ölanlagen auf der Krim attackiert. Die Bewohner der Halbinsel spüren die Folgen der ukrainischen Attacken inzwischen deutlich. So können dort Privatpersonen wegen Benzinmangels nicht mehr tanken. Bei einem russischen Raketenangriff auf die Stadt Kryvyi Rih im Zentrum der Ukraine wurden nach Behördenangaben mindestens 3 Menschen getötet. Es gab 19 Verletzte. Außerdem wurden Einrichtungen der Infrastruktur beschädigt. Die traditionsreichen Playmobil-Figuren werden nicht mehr in Deutschland hergestellt. Eine Woche vor der offiziellen Schließung des Werks im fränkischen Dietenhofen wurden heute die verbliebenen Beschäftigten gegen Bezahlung freigestellt. Dies teilte die Playmobil-Muttergesellschaft Horst Brandstätter Group mit. Die Produktion soll aus Kostengründen in den Werken in Malta und Tschechien gebündelt werden. Andere Bereiche wie Produktentwicklung und Verwaltung sollen in Deutschland bleiben. Die Spielwelten von Playmobil verkauften sich in den vergangenen Jahren zunehmend schlechter. Der Hersteller verzeichnete wiederholt Umsatzrückgänge. Das Wetter? In der Nacht gering bewölkt bis klar, nachlassende Schauer, 21 bis 10 Grad. Der Deutsche Wetterdienst warnt vor schweren Gewittern mit Starkregen und Hagel in Teilen Baden-Württembergs. Morgen heiter bis sonnig, einzelne Hitzegewitter vor allem über dem Bergland, 27 bis 39 Grad. Die weiteren Aussichten: Am Donnerstag verbreitet sonnig, im süddeutschen Bergland erneut Gewitter möglich, lokal auch unwetterartig bei 27 bis 40 Grad. Das waren die Nachrichten.
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0: Deutschlandfunk. 18 Uhr, die Nachrichten, zunächst die Übersicht. Die Kommission zur Reform des deutschen Rentensystems hat ihre Vorschläge offiziell präsentiert. Bei der EU-Kommission sind erstmals seit ihrer Machtübernahme in Afghanistan Vertreter der Taliban zu Gesprächen empfangen worden. Eine Untersuchungskommission der Vereinten Nationen hat den Vorwurf eines israelischen Völkermords an den Palästinensern wiederholt. Die Meldungen im Einzelnen. Bundeskanzler Merz hat die vollständige Umsetzung der Vorschläge der Rentenkommission angekündigt. Man könne es sich nicht erlauben, einzelne Vorhaben herauszunehmen oder abzulehnen, sagte der CDU-Vorsitzende nach der offiziellen Übergabe der Vorschläge in Berlin. Die Maßnahmen würden ineinander greifen. SPD-Fraktionschef Mirsch sprach von einem ausbalancierten Vorschlag. Er warnte, wer an einer Stelle etwas verändern wolle, müsse wissen, was es dann auch an anderen Stellen Veränderungen gebe. Dagegen betonte Mecklenburg-Vorpommerns Ministerpräsidentin Schwesig, ebenfalls SPD, die Vorschläge könnten nicht eins zu eins umgesetzt werden. Die Empfehlungen sehen unter anderem vor, dass das Renteneintrittsalter an die Lebenserwartung gekoppelt wird und langsam steigen soll. Zudem soll das System durch eine staatliche, kapitalgedeckte Vorsorge gestärkt werden. Die Vorschläge waren bereits vor einigen Tagen bekannt geworden und in der Politik sowie bei Wirtschaftsverbänden und Gewerkschaften auf viel Kritik, teils aber auch auf Zustimmung gestoßen. Das Bundeskabinett hat sich auf einen Gesetzentwurf zur Beschleunigung von Verkehrsprojekten geeinigt. Das teilte das Umweltministerium in Berlin mit. Man trage den Entwurf mit, auch wenn Belange des Umweltschutzes teilweise zurücktreten müssten, hieß es. Laut dem Entwurf sollen zentrale Projekte zum Bau von Straßen, Brücken und Schienen als Vorhaben des überragenden öffentlichen Interesses eingestuft werden. Dies soll Genehmigungsprozesse beschleunigen. Der Naturschutzbund Deutschland reagierte enttäuscht auf die Einigung. Die Maßnahmen schwächten an vielen Stellen bestehende Naturschutzstandards, sagte NABU-Präsident Krüger. Unklar bleibe, wie die Risiken für Natur und Umwelt ausgeglichen werden sollten. Über den Gesetzentwurf soll der Bundestag noch in dieser Woche abstimmen. Die unabhängige Monopolkommission hat die Bundesregierung vor einer Abhängigkeit von wenigen großen Rüstungsunternehmen gewarnt. Derzeit fließe die überwiegende Mehrheit der Ausgaben in konventionelle Systeme der großen deutschen Rüstungsfirmen, sagte der Chef der Kommission Duso der Süddeutschen Zeitung. Dies schade Innovation und Wettbewerbsfähigkeit. Duso kritisierte dabei auch die zunehmende Dominanz weniger Konzerne wie zum Beispiel Rheinmetall. Als Konsequenz spricht sich die Monopolkommission dafür aus, dass Bundeskartellamt und EU-Kommission Firmenübernahmen innerhalb der Rüstungsindustrie strenger prüfen sollten. Zudem sollte Deutschland nicht hauptsächlich bei der heimischen Industrie einkaufen. Haushaltspolitiker der SPD und Grünen hatten überteuerte Rüstungsgeschäfte angemerkt. Der SPD-Berichterstatter für den Wehretat Schwarz sagte, es gebe in dem Bereich eine starke Tendenz zu Preisaufschlägen. Vertreter der islamistischen Taliban aus Afghanistan sind erstmals seit ihrer Machtübernahme von der EU-Kommission zu Gesprächen in Brüssel empfangen worden. Wie ein Kommissionssprecher bestätigte, ging es bei dem Austausch auf, wie es hieß, technischer Ebene um Abschiebungen von Afghanen in ihre Heimat. Der Besuch hatte im Vorfeld Kritik unter anderem von Menschenrechtsvertretern hervorgerufen. Auch die Grünen kritisierten die diplomatische Öffnung der EU für Taliban-Vertreter. Deren Einladung nach Europa sei ein schwerwiegender Fehler, heißt es in einem offenen Brief mehrerer Bundestagsabgeordneter an EU-Institutionen. Die Lage für Frauen und Mädchen in Afghanistan habe sich dramatisch verschlechtert. Zudem habe sich dort die politische Unterdrückung verschärft. Auch die Bundesregierung lässt derzeit zusätzliche afghanische Konsularbeamte nach Deutschland, um mehr Straftäter nach Afghanistan abschieben zu können. In den Verhandlungen zwischen den USA und dem Iran über einen Frieden entwickelt sich die Frage nach Kontrollen der Atomanlagen zu einem zentralen Streitpunkt. Das iranische Außenministerium teilte mit, dass der Internationalen Atomenergiebehörde IAEA kein Zugang zu den im Krieg beschädigten Atomanlagen gewährt werde. Es gebe keine diesbezüglichen Gespräche, hieß es in Teheran. US-Präsident Trump beharrte dagegen darauf, dass der Iran IAEA-Inspektionen für unbegrenzte Zeit zugesagt habe. Ohne, Zitat, atomare Ehrlichkeit Teherans werde es keine weiteren Verhandlungen geben, schrieb Trump in sozialen Medien. Gestern hatte bereits US-Vizepräsident Vance nach ersten Gesprächen mit iranischen Vertretern

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2: 19 Uhr, die Nachrichten. Im Rahmen der Friedensverhandlungen mit den USA hat sich der iranische Präsident Pezeshkian mit hochrangigen pakistanischen Vertretern getroffen. Er sei zuversichtlich, dass Frieden und regionale Stabilität erreicht werden könnten, sagte Pezeshkian nach Gesprächen mit Pakistans Präsident Zardari und Ministerpräsident Sharif in Islamabad. Die iranische Verteidigungsfähigkeit sei jedoch nicht verhandelbar. Mit Blick auf die USA warnte er, einseitige Erklärungen, die über die schriftlichen Vereinbarungen hinausgingen, trügen nicht zum Fortschritt der Verhandlungen bei. Aussagen von US-Präsident Trump, wonach der Iran Inspektionen der Internationalen Atomenergiebehörde für unbegrenzte Zeit zugesagt habe, waren heute in Teheran dementiert worden. Aus dem iranischen Außenministerium hieß es, der IAEA werde kein Zugang zu den im Krieg beschädigten Atomanlagen gewährt. Es gebe keine diesbezüglichen Gespräche. Bundesverkehrsminister Schnieder hat die Einigung der Koalition auf beschleunigte Bahn- und Straßenbauprojekte als Paradigmenwechsel bezeichnet. Der Gesetzentwurf zeige, wie groß der gemeinsame Wille sei, Planungs- und Genehmigungsverfahren spürbar zu beschleunigen, sagte der CDU-Politiker in Berlin. Dies sei dringend nötig. Aus dem Umweltministerium hieß es, man trage den Entwurf mit, auch wenn Belange des Umweltschutzes teilweise zurücktreten müssten. Geplant ist, zentrale Projekte zum Bau von Straßen, Brücken und Schienen als Vorhaben des überragenden öffentlichen Interesses einzustufen. Dies soll Genehmigungsprozesse beschleunigen. Mecklenburg-Vorpommerns Ministerpräsidentin Schwesig hat sich gegen eine vollständige Umsetzung der Empfehlungen der Rentenkommission ausgesprochen. Die 33 Vorschläge könnten nicht, wie von Bundeskanzler Merz gefordert, 1:1 umgesetzt werden, sagte die SPD-Politikerin dem Stern. Darüber müsse mit den Ländern, den Sozialpartnern und den Menschen, die es betreffe, gesprochen werden. Merz hatte dagegen erklärt, man könne es sich nicht erlauben, einzelne Vorhaben aus dem Paket herauszunehmen oder abzulehnen. Auch Arbeitsministerin Baas von der SPD sagte, es gebe kein Rosinenpicken. Die Empfehlungen der Kommission sehen unter anderem vor, dass das Renteneintrittsalter an die Lebenserwartung gekoppelt wird und langsam steigen soll. Zudem soll das System durch eine staatliche, kapitalgedeckte Vorsorge gestärkt werden. Vertreter der islamistischen Taliban aus Afghanistan sind erstmals seit ihrer Machtübernahme von der EU-Kommission zu Gesprächen in Brüssel empfangen worden. Wie ein Kommissionssprecher bestätigte, ging es bei dem Austausch auf, wie es hieß, technischer Ebene um Abschiebungen von Afghanen in ihre Heimat. Der Besuch hatte im Vorfeld Kritik unter anderem von Menschenrechtsvertretern hervorgerufen. Auch die Grünen kritisierten die diplomatische Öffnung der EU für Taliban-Vertreter. Deren Einladung nach Europa sei ein schwerwiegender Fehler, heißt es in einem offenen Brief mehrerer Bundestagsabgeordneter an EU-Institutionen. Die Lage für Frauen und Mädchen in Afghanistan habe sich dramatisch verschlechtert, zudem habe sich dort die politische Unterdrückung verschärft. Auch die Bundesregierung lässt derzeit zusätzliche afghanische Konsularbeamte nach Deutschland, um mehr Straftäter nach Afghanistan abschieben zu können. Bei einem Festakt zum 75. Gründungsjubiläum des Goethe-Instituts hat Bundespräsident Steinmeier die Bedeutung von dessen Kulturarbeit hervorgehoben. Das Institut setze sich in aller Welt mit Enthusiasmus für die Vermittlung der Kultur Deutschlands und den kulturellen Dialog ein, sagte Steinmeier in Berlin. Mit Blick auf die Debatte zur Zukunft des Instituts erklärte das Staatsoberhaupt, angesichts internationaler Krisen und autoritärer Entwicklungen brauche es neben der finanziellen Sicherheit auch politische Rückendeckung. Wer auswärtige Kultur- und Bildungspolitik heute für verzichtbar erkläre, irre gewaltig, betonte Steinmeier. Das Goethe-Institut unterhält rund 150 Standorte in 100 Ländern. Seine Aufgabe ist neben der Förderung der deutschen Sprache auch der Kulturaustausch. Das Wetter: in der Nacht gering bewölkt bis klar, nachlassende Schauer, 21 bis 10 Grad. Der Deutsche Wetterdienst warnt vor schweren Gewittern mit Starkregen und Hagel in Teilen Baden-Württembergs. Morgen heiter bis sonnig, einzelne Hitzegewitter vor allem über dem Bergland, 27 bis 39 Grad. Die weiteren Aussichten: am Donnerstag verbreitet sonnig, im süddeutschen Bergland erneut Gewitter möglich, lokal auch unwetterartig bei 27 bis 40 Grad. Das waren die Nachrichten.
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0: 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Deutschlandfunk. 20 Uhr, die Nachrichten. Bundeskanzler Merz hat die vollständige Umsetzung der Vorschläge der Rentenkommission angekündigt. Man könne es sich nicht erlauben, einzelne Vorhaben herauszunehmen oder abzulehnen, sagte der CDU-Vorsitzende nach der offiziellen Übergabe der Vorschläge in Berlin. Die Maßnahmen würden ineinander greifen. SPD-Fraktionschef Miersch sprach von einem ausbalancierten Vorschlag. Er warnte, wer an einer Stelle etwas verändern wolle, müsse wissen, dass es dann auch an anderen Stellen Veränderungen gebe. Dagegen betonte Mecklenburg-Vorpommerns Ministerpräsidentin Schwesig, ebenfalls SPD, die Vorschläge könnten nicht eins zu eins umgesetzt werden. Die Empfehlungen sehen unter anderem vor, dass das Renteneintrittsalter an die Lebenserwartung gekoppelt wird und langsam steigen soll. Zudem soll das System durch eine staatliche, kapitalgedeckte Vorsorge gestärkt werden. Im Rahmen der Friedensverhandlungen mit den USA hat sich der iranische Präsident Pezeshkian mit hochrangigen pakistanischen Vertretern getroffen. Er sei zuversichtlich, dass Frieden und regionale Stabilität erreicht werden könnten, sagte Pezeshkian nach Gesprächen mit Pakistans Präsident Zardari und Ministerpräsident Sharif in Islamabad. Die iranische Verteidigungsfähigkeit sei jedoch nicht verhandelbar. Mit Blick auf die USA warnte er, einseitige Erklärungen, die über die schriftlichen Vereinbarungen hinausgingen, trügen nicht zum Fortschritt der Verhandlungen bei. Aussagen von US-Präsident Trump, wonach der Iran Inspektionen der Internationalen Atomenergiebehörde für unbegrenzte Zeit zugesagt habe, waren heute in Teheran dementiert worden. Aus dem iranischen Außenministerium hieß es, der IAEA werde kein Zugang zu den im Krieg beschädigten Atomanlagen gewährt. Es gebe keine diesbezüglichen Gespräche. Eine unabhängige Untersuchungskommission der Vereinten Nationen wirft israelischen Sicherheitskräften vor, gezielt palästinensische Kinder ins Visier genommen zu haben. Dies habe zu Völkermord, Verbrechen gegen die Menschlichkeit und Kriegsverbrechen im Gazastreifen sowie im besetzten Westjordanland geführt, heißt es in einem Bericht. Allein im Gazakrieg seien rund 30% der Todesopfer Kinder. Die vom UNO-Menschenrechtsrat gegründete Kommission warf Israel auch Folter und Misshandlung von palästinensischen Kindern in Gefängnissen vor. Es ist bereits der zweite Völkermordvorwurf der UNO-Kommission gegen Israel. Dessen Außenministerium kritisierte den Bericht scharf. Das Dokument sei voller Verzerrungen, deren einziger Zweck darin bestehe, eine politisch motivierte anti-israelische Erzählung voranzutreiben. Die Terrororganisation Hamas hatte im Oktober 2023 aus dem Gazastreifen heraus Israel überfallen. Das israelische Militär reagierte mit einer massiven Offensive in dem Küstenstreifen. Inzwischen gilt eine Waffenruhe, die jedoch brüchig ist. Das Ebola-Virus breitet sich in der Demokratischen Republik Kongo nach Angaben der Weltgesundheitsorganisation ungewöhnlich schnell aus. Laut WHO sind im ersten Monat seit Ausbruch so viele Infektionen bestätigt worden wie bei keiner anderen Ebola-Epidemie zuvor. Begünstigt worden sei dies durch die rasche Ausbreitung in dicht besiedelten städtischen Gebieten. Inzwischen sind den kongolesischen Behörden zufolge mehr als 1000 Menschen infiziert und 267 gestorben. Experten zufolge zirkulierte das Bundibugyo-Virus monatelang unbemerkt, bevor am 15. Mai offiziell der Ausbruch erklärt wurde. Das erschwert die Nachverfolgung von Kontakten. Der Mangel an Blutreserven in Deutschland spitzt sich zu. Das Deutsche Rote Kreuz sprach von einem kritischen Niveau. In den Sommermonaten sinke die Bereitschaft zum Blutspenden erfahrungsgemäß. Der Bedarf in den Kliniken und Arztpraxen sei aber konstant hoch. Die aktuellen Reserven reichten nur noch für 3 bis 4 Tage. Blut zu spenden sei auch an sehr heißen Tagen unbedenklich, solange man viel trinke und sich keinen körperlichen Anstrengungen in der Sonne aussetze, betonte das DRK. Das Wetter: in der Nacht gering bewölkt bis klar, nachlassende Schauer, 21 bis 10 Grad. Der Deutsche Wetterdienst warnt vor schweren Gewittern mit Starkregen und Hagel in Teilen Baden-Württembergs. Morgen heiter bis sonnig, einzelne Hitzegewitter vor allem über dem Bergland, 27 bis 39 Grad. Die weiteren Aussichten: am Donnerstag verbreitet sonnig, im süddeutschen Bergland erneut Gewitter möglich, lokal auch unwetterartig bei 27 bis 40 Grad. Das waren die Nachrichten.
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2: Deutschlandfunk. 21 Uhr, die Nachrichten. Im Rahmen der Friedensverhandlungen mit den USA hat sich der iranische Präsident Pezeshkian mit hochrangigen pakistanischen Vertretern getroffen. Er sei zuversichtlich, dass Frieden und regionale Stabilität erreicht werden könnten, sagte Pezeshkian nach Gesprächen mit Pakistans Präsident Zardari und Ministerpräsident Sharif in Islamabad. Die iranische Verteidigungsfähigkeit sei jedoch nicht verhandelbar. Mit Blick auf die USA warnte er, einseitige Erklärungen, die über die schriftlichen Vereinbarungen hinausgingen, trügen nicht zum Fortschritt der Verhandlungen bei. Aussagen von US-Präsident Trump, wonach der Iran Inspektionen der Internationalen Atomenergiebehörde für unbegrenzte Zeit zugesagt habe, waren heute in Teheran dementiert worden. Aus dem iranischen Außenministerium hieß es, der IAEA werde kein Zugang zu den im Krieg beschädigten Atomanlagen gewährt. Es gebe keine diesbezüglichen Gespräche. Momentan beraten Arbeitsgruppen in der Schweiz über die Details einer Friedensvereinbarung zwischen den USA und dem Iran. Bei russischen Angriffen in der Ukraine sind mindestens 9 Zivilisten getötet worden. In der Stadt Kryvyi Rih im Zentrum der Ukraine kamen nach Angaben örtlicher Behörden 3 Menschen ums Leben, als eine russische Rakete eine Industrieanlage traf. Es gebe zudem fast 30 Verletzte. Weitere Tote infolge von Angriffen wurden aus den Regionen Saporischschja und Odessa gemeldet. Die Ukraine zerstörte ihrerseits eine Eisenbahnbrücke auf der von Russland annektierten Halbinsel Krim. Das ukrainische Militär erklärte, die Brücke über den Nord-Krim-Kanal sei strategisch wichtig und für die Logistik der russischen Truppen von großer Bedeutung gewesen. Auch die Bewohner der Halbinsel spüren die Folgen der ukrainischen Attacken inzwischen deutlich. So können dort Privatpersonen wegen Benzinmangels nicht mehr tanken. Bundesverkehrsminister Schnieder hat die Einigung der Koalition auf beschleunigte Bahn- und Straßenbauprojekte als Paradigmenwechsel bezeichnet. Der Gesetzentwurf zeige, wie groß der gemeinsame Wille sei, Planungs- und Genehmigungsverfahren spürbar zu beschleunigen, sagte der CDU-Politiker in Berlin. Dies sei dringend nötig. Aus dem Umweltministerium hieß es, man trage den Entwurf mit, auch wenn Belange des Umweltschutzes teilweise zurücktreten müssten. Geplant ist, zentrale Projekte zum Bau von Straßen, Brücken und Schienen als Vorhaben des überragenden öffentlichen Interesses einzustufen. Dies soll Genehmigungsprozesse beschleunigen. Vertreter der islamistischen Taliban aus Afghanistan sind erstmals seit ihrer Machtübernahme von der EU-Kommission zu Gesprächen in Brüssel empfangen worden. Wie ein Kommissionssprecher bestätigte, ging es bei dem Austausch auf technischer Ebene um Abschiebungen von Afghanen in ihre Heimat. Der Besuch hatte im Vorfeld Kritik unter anderem von Menschenrechtsvertretern hervorgerufen. Auch die Grünen kritisierten die diplomatische Öffnung der EU für Taliban-Vertreter. Deren Einladung nach Europa sei ein schwerwiegender Fehler, heißt es in einem offenen Brief mehrerer Bundestagsabgeordneter an EU-Institutionen. Die Lage für Frauen und Mädchen in Afghanistan habe sich dramatisch verschlechtert. Zudem habe sich dort die politische Unterdrückung verschärft. Auch die Bundesregierung lässt derzeit zusätzliche afghanische Konsularbeamte nach Deutschland, um mehr Straftäter nach Afghanistan abschieben zu können. In Schottland ist der frühere Vorsitzende der Regierungspartei SNP, Murrell, wegen der Veruntreuung von Parteifinanzen zu 5 Jahren und 3 Monaten Haft verurteilt worden. Der Ex-Mann von Schottlands ehemaliger Regierungschefin Sturgeon hatte sich im vergangenen Monat schuldig bekannt, umgerechnet rund 460.000 Euro Parteivermögen entwendet zu haben. Der Richter sprach bei der Urteilsverkündung von einem erheblichen Vertrauensbruch gegenüber den Parteimitgliedern und Spendern. Der 61-jährige Murrell war 2 Jahrzehnte lang Geschäftsführer der SNP. 2023 wurde er festgenommen. Die frühere schottische Regierungschefin war im Zuge der Ermittlungen ebenfalls vorübergehend festgenommen worden und trat zurück. Die Vorwürfe gegen sie wurden jedoch fallen gelassen. Das Wetter. In der Nacht gering bewölkt bis klar. Nachlassende Schauer 21 bis 10 Grad. Der Deutsche Wetterdienst warnt vor schweren Gewittern mit Starkregen und Hagel in Teilen Baden-Württembergs. Morgen heiter bis sonnig. Einzelne Hitzegewitter vor allem über dem Bergland 27 bis 39 Grad. Das waren die Nachrichten.
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1: 22 Uhr, die Nachrichten. Bundesverteidigungsminister Pistorius plant, einem Medienbericht zufolge, aus einem der größten Rüstungsprojekte in der Geschichte der deutschen Marine auszusteigen. Wie das Magazin Der Spiegel meldet, will er das von vielen Problemen geplagte Projekt zum Bau von Fregatten des Typs F-126 nicht fortführen. Ursprünglich war die niederländische Werft Damen Naval mit dem Bau der 6 Kriegsschiffe beauftragt. Aufgrund massiver Verzögerungen und drohender Vertragskündigungen sollte nun das Rüstungsunternehmen Rheinmetall als neuer Generalunternehmer übernehmen. Der Konzern hatte angeboten, die Fregatten für knapp 13 Milliarden Euro fertigzustellen. Mehr als 2 Milliarden Euro sind bereits in das 2020 gestartete Projekt geflossen. Dennoch bereitet Pistorius laut Spiegel einen Abbruch vor. Demnach will er alternativ Fregatten des Typs MEKO 200 vom deutschen Hersteller TKMS für die Bundeswehr erwerben. Auch die Rückendeckung der Marineführung habe er dafür bereits eingeholt, hieß es. Die Rentenkommission erhofft sich von ihrem Vorschlag einer Kapitalrente langfristig ein deutliches Plus für die Versicherten. Kommissionsmitglied Bucher Köhnen sagte dem Magazin Der Spiegel, der sogenannte Eckrentner könnte im Mittel nach 20 Jahren Ansparzeitraum in der Kapitalrente auf 150 Euro mehr Rente monatlich kommen. Nach 45 Jahren wären es 770 Euro mehr. Der sogenannte Eckrentner ist eine Bezugsgröße in Rentendebatten. Darunter wird ein fiktiver Rentner verstanden, der 45 Jahre gearbeitet und immer genau das Durchschnittseinkommen verdient hat. Die Rentenkommission hat ihre Vorschläge am Vormittag an Bundeskanzler Merz und Arbeitsministerin Baas übergeben. Ein zentraler Punkt ist, die Pflichtbeiträge zur Rente schrittweise um bis zu 2 Prozentpunkte vom Einkommen steigen zu lassen, zu gleichen Teilen getragen von Arbeitgebern und Beschäftigten. Davon soll Kapital aufgebaut werden, das am Aktienmarkt angelegt wird. Durch die erwirtschafteten Erträge soll in Zukunft das Rentenniveau steigen. Vertreter der islamistischen Taliban aus Afghanistan sind erstmals seit ihrer Machtübernahme von der EU-Kommission zu Gesprächen in Brüssel empfangen worden. Wie ein Kommissionssprecher bestätigte, ging es bei dem Austausch auf technischer Ebene um Abschiebungen von Afghanen in ihre Heimat. Der Besuch hatte im Vorfeld Kritik unter anderem von Menschenrechtsvertretern hervorgerufen. Auch die Grünen kritisierten die diplomatische Öffnung der EU für Taliban-Vertreter. Deren Einladung nach Europa sei ein schwerwiegender Fehler, heißt es in einem offenen Brief mehrerer Bundestagsabgeordneter an EU-Institutionen. Die Lage für Frauen und Mädchen in Afghanistan habe sich dramatisch verschlechtert. Zudem habe sich dort ihre politische Unterdrückung verschärft. Auch die Bundesregierung lässt derzeit zusätzliche afghanische Konsularbeamte nach Deutschland, um mehr Straftäter nach Afghanistan abschieben zu können. In Peru droht nach der Präsidentschaftswahl eine politische Krise. Der linksgerichtete Kandidat Sanchez erklärte, das Ergebnis der Stichwahl vor 2 Monaten nicht zu akzeptieren. Er warf der Wahlbehörde und seiner konservativen Rivalin Fujimori Manipulation vor. Sanchez sagte in Lima, er werde eine Regierung Fujimori nicht anerkennen und rief seine Anhänger zu Protesten auf. Nach Auszählung fast aller Stimmen liegt Fujimori knapp in Führung. Laut Wahlbehörde kommt sie auf 50,1%, Sanchez auf 49,9%. Fujimoris Vater Alberto hatte Peru von 1990 bis 2000 autoritär regiert. Peru leidet unter politischer Instabilität, Kriminalität und Korruption. In den vergangenen 10 Jahren hatte das südamerikanische Land 8 Präsidenten. Bei der Fußball-Weltmeisterschaft hat Portugal am Abend 5:0 gegen Usbekistan gewonnen. Der portugiesische Stürmer Ronaldo schoss 2 Tore und ist damit der erste Spieler überhaupt, der bei insgesamt 6 Weltmeisterschaften getroffen hat. Zur Stunde läuft die Partie England gegen Ghana. Das Wetter: in der Nacht gering bewölkt bis klar, nachlassende Schauer, 21 bis 10 Grad. Der Deutsche Wetterdienst warnt vor schweren Gewittern mit Starkregen und Hagel in Teilen Baden-Württembergs. Morgen heiter bis sonnig, einzelne Hitzegewitter vor allem über dem Bergland, 27 bis 39 Grad. Am Donnerstag verbreitet sonnig, im süddeutschen Bergland erneut Gewitter möglich, 27 bis 40 Grad. Das waren die Nachrichten.
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1: 23 Uhr, die Nachrichten, zunächst die Übersicht. In den Verhandlungen zwischen den USA und dem Iran entwickelt sich die Frage nach Kontrollen der Atomanlagen zu einem zentralen Streitpunkt. Die Vorschläge der Rentenkommission sollen nach dem Willen von Bundeskanzler Merz komplett umgesetzt werden. Bundesverteidigungsminister Pistorius plant, aus einem der größten Rüstungsprojekte in der Geschichte der deutschen Marine auszusteigen. Die Meldungen im Einzelnen. Im Rahmen der Friedensverhandlungen mit den USA hat sich der iranische Präsident Pezeshkian mit hochrangigen pakistanischen Vertretern getroffen. Er sei zuversichtlich, dass Frieden und regionale Stabilität erreicht werden könnten, sagte Pezeshkian nach Gesprächen mit Pakistans Präsident Zardari und Ministerpräsident Sharif in Islamabad. Die iranische Verteidigungsfähigkeit sei jedoch nicht verhandelbar. Mit Blick auf die USA warnte er, einseitige Erklärungen, die über die schriftlichen Vereinbarungen hinausgingen, trügen nicht zum Fortschritt der Verhandlungen bei. Aussagen von US-Präsident Trump, wonach der Iran Inspektionen der Internationalen Atomenergiebehörde für unbegrenzte Zeit zugesagt habe, waren heute in Teheran dementiert worden. Aus dem iranischen Außenministerium hieß es, der IAEA werde kein Zugang zu den im Krieg beschädigten Atomanlagen gewährt. Es gebe keine diesbezüglichen Gespräche. Momentan beraten Arbeitsgruppen in der Schweiz über die Details einer Friedensvereinbarung zwischen den USA und dem Iran. Bundeskanzler Merz hat die vollständige Umsetzung der Vorschläge der Rentenkommission angekündigt. Man könne es sich nicht erlauben, einzelne Vorhaben herauszunehmen oder abzulehnen, sagte der CDU-Vorsitzende nach der offiziellen Übergabe der Vorschläge in Berlin. Die Maßnahmen würden ineinander greifen. SPD-Fraktionschef Mirsch sprach von einem ausbalancierten Vorschlag. Er warnte, wer an einer Stelle etwas verändern wolle, müsse wissen, dass es dann auch an anderen Stellen Veränderungen gebe. Dagegen betonte Mecklenburg-Vorpommerns Ministerpräsidentin Schwesig, ebenfalls SPD, die Vorschläge könnten nicht eins zu eins umgesetzt werden. Die Empfehlungen sehen unter anderem vor, dass das Renteneintrittsalter an die Lebenserwartung gekoppelt wird und langsam steigen soll. Zudem soll das System durch eine staatliche, kapitalgedeckte Vorsorge gestärkt werden. Bundesverkehrsminister Schnieder hat die Einigung der Koalition auf beschleunigte Bahn- und Straßenbauprojekte als Paradigmenwechsel bezeichnet. Der Gesetzentwurf zeige, wie groß der gemeinsame Wille sei, Planungs- und Genehmigungsverfahren spürbar zu beschleunigen, sagte der CDU-Politiker in Berlin. Dies sei dringend nötig. Aus dem Umweltministerium hieß es, man trage den Entwurf mit, auch wenn Belange des Umweltschutzes teilweise zurücktreten müssten. Geplant ist, zentrale Projekte zum Bau von Straßen, Brücken und Schienen als Vorhaben des überragenden öffentlichen Interesses einzustufen. Dies soll Genehmigungsprozesse beschleunigen. Bundesverteidigungsminister Pistorius plant, einem Medienbericht zufolge aus einem der größten Rüstungsprojekte in der Geschichte der deutschen Marine auszusteigen. Wie das Magazin Der Spiegel meldet, will er das von vielen Problemen geplagte Projekt zum Bau von Fregatten des Typs F-126 nicht fortführen. Ursprünglich war die niederländische Werft Damen Naval mit dem Bau der 6 Kriegsschiffe beauftragt. Aufgrund massiver Verzögerungen und drohender Vertragskündigungen sollte nun das Rüstungsunternehmen Rheinmetall als neuer Generalunternehmer übernehmen. Der Konzern hatte angeboten, die Fregatten für knapp 13 Milliarden Euro fertigzustellen. Mehr als 2 Milliarden Euro sind bereits in das 2020 gestartete Projekt geflossen. Dennoch bereitet Pistorius laut Spiegel einen Abbruch vor. Demnach will er alternativ Fregatten des Typs MEKO 200 vom deutschen Hersteller TKMS für die Bundeswehr erwerben. Auch die Rückendeckung der Marineführung habe er dafür bereits eingeholt, hieß es. Vertreter der islamistischen Taliban aus Afghanistan sind erstmals seit ihrer Machtübernahme von der EU-Kommission zu Gesprächen in Brüssel empfangen worden. Wie ein Kommissionssprecher bestätigte, ging es bei dem Austausch auf technischer Ebene um Abschiebungen von Afghanen in ihre Heimat. Der Besuch hatte im Vorfeld Kritik unter anderem von Menschenrechtsvertretern hervorgerufen. Auch die Grünen kritisierten die diplomatische Öffnung der EU für Taliban-Vertreter. Deren Einladung nach Europa sei ein schwerwiegender Fehler, heißt es in einem offenen Brief mehrerer Bundestagsabgeordneter an EU-Institutionen. Die Lage für Frauen und Mädchen in Afghanistan habe sich dramatisch verschlechtert. Zudem habe sich dort die politische Unterdrückung verschärft.

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3: 23 Uhr, die Nachrichten, zunächst die Übersicht. In den Verhandlungen zwischen den USA und dem Iran entwickelt sich die Frage nach Kontrollen der Atomanlagen zu einem zentralen Streitpunkt. Die Vorschläge der Rentenkommission sollen nach dem Willen von Bundeskanzler Merz komplett umgesetzt werden. Bundesverteidigungsminister Pistorius plant, aus einem der größten Rüstungsprojekte in der Geschichte der deutschen Marine auszusteigen. Die Meldungen im Einzelnen. Im Rahmen der Friedensverhandlungen mit den USA hat sich der iranische Präsident Pezeshkian mit hochrangigen pakistanischen Vertretern getroffen. Er sei zuversichtlich, dass Frieden und regionale Stabilität erreicht werden könnten, sagte Pezeshkian nach Gesprächen mit Pakistans Präsident Zardari und Ministerpräsident Sharif in Islamabad. Die iranische Verteidigungsfähigkeit sei jedoch nicht verhandelbar. Mit Blick auf die USA warnte er, einseitige Erklärungen, die über die schriftlichen Vereinbarungen hinausgingen, trügen nicht zum Fortschritt der Verhandlungen bei. Aussagen von US-Präsident Trump, wonach der Iran Inspektionen der Internationalen Atomenergiebehörde für unbegrenzte Zeit zugesagt habe, waren heute in Teheran dementiert worden. Aus dem iranischen Außenministerium hieß es, der IAEA werde kein Zugang zu den im Krieg beschädigten Atomanlagen gewährt. Es gebe keine diesbezüglichen Gespräche. Momentan beraten Arbeitsgruppen in der Schweiz über die Details einer Friedensvereinbarung zwischen den USA und dem Iran. Bundeskanzler Merz hat die vollständige Umsetzung der Vorschläge der Rentenkommission angekündigt. Man könne es sich nicht erlauben, einzelne Vorhaben herauszunehmen oder abzulehnen, sagte der CDU-Vorsitzende nach der offiziellen Übergabe der Vorschläge in Berlin. Die Maßnahmen würden ineinander greifen. SPD-Fraktionschef Mirsch sprach von einem ausbalancierten Vorschlag. Er warnte, wer an einer Stelle etwas verändern wolle, müsse wissen, dass es dann auch an anderen Stellen Veränderungen gebe. Dagegen betonte Mecklenburg-Vorpommerns Ministerpräsidentin Schwesig, ebenfalls SPD, die Vorschläge könnten nicht eins zu eins umgesetzt werden. Die Empfehlungen sehen unter anderem vor, dass das Renteneintrittsalter an die Lebenserwartung gekoppelt wird und langsam steigen soll. Zudem soll das System durch eine staatliche, kapitalgedeckte Vorsorge gestärkt werden. Bundesverkehrsminister Schnieder hat die Einigung der Koalition auf beschleunigte Bahn- und Straßenbauprojekte als Paradigmenwechsel bezeichnet. Der Gesetzentwurf zeige, wie groß der gemeinsame Wille sei, Planungs- und Genehmigungsverfahren spürbar zu beschleunigen, sagte der CDU-Politiker in Berlin. Dies sei dringend nötig. Aus dem Umweltministerium hieß es, man trage den Entwurf mit, auch wenn Belange des Umweltschutzes teilweise zurücktreten müssten. Geplant ist, zentrale Projekte zum Bau von Straßen, Brücken und Schienen als Vorhaben des überragenden öffentlichen Interesses einzustufen. Dies soll Genehmigungsprozesse beschleunigen. Bundesverteidigungsminister Pistorius plant, einem Medienbericht zufolge, aus einem der größten Rüstungsprojekte in der Geschichte der deutschen Marine auszusteigen. Wie das Magazin Der Spiegel meldet, will er das von vielen Problemen geplagte Projekt zum Bau von Fregatten des Typs F-126 nicht fortführen. Ursprünglich war die niederländische Werft Damen Naval mit dem Bau der 6 Kriegsschiffe beauftragt. Aufgrund massiver Verzögerungen und drohender Vertragskündigungen sollte nun das Rüstungsunternehmen Rheinmetall als neuer Generalunternehmer übernehmen. Der Konzern hatte angeboten, die Fregatten für knapp 13 Milliarden Euro fertigzustellen. Mehr als 2 Milliarden Euro sind bereits in das 2020 gestartete Projekt geflossen. Dennoch bereitet Pistorius laut Spiegel einen Abbruch vor. Demnach will er alternativ Fregatten des Typs MEKO 200 vom deutschen Hersteller TKMS für die Bundeswehr erwerben. Auch die Rückendeckung der Marineführung habe er dafür bereits eingeholt, hieß es. Vertreter der islamistischen Taliban aus Afghanistan sind erstmals seit ihrer Machtübernahme von der EU-Kommission zu Gesprächen in Brüssel empfangen worden. Wie ein Kommissionssprecher bestätigte, ging es bei dem Austausch auf technischer Ebene um Abschiebungen von Afghanen in ihre Heimat. Der Besuch hatte im Vorfeld Kritik unter anderem von Menschenrechtsvertretern hervorgerufen. Auch die Grünen kritisierten die diplomatische Öffnung der EU für Taliban-Vertreter. Deren Einladung nach Europa sei ein schwerwiegender Fehler, heißt es in einem offenen Brief mehrerer Bundestagsabgeordneter an EU-Institutionen. Die Lage für Frauen und Mädchen in Afghanistan habe sich dramatisch verschlechtert. Zudem habe sich dort die politische Unterdrückung verschärft.

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2: 1 Uhr die Nachrichten. Der Zugverkehr der Deutschen Bahn ist wegen eines IT-Problems in ganz Deutschland eingestellt worden. Nach Angaben eines Sprechers ist das digitale Funksystem des Transportunternehmens gestört. Die Ursache sei inzwischen identifiziert. Es werde intensiv an einer Lösung gearbeitet. Genauere Angaben wurden zunächst nicht gemacht. Weiter hieß es, alle Züge des Regional- und Fernverkehrs würden vorläufig an Bahnhöfen zurückgehalten, bis eine sichere Weiterfahrt gewährleistet